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1: Ich bin Yves Simon. Volkswagen macht ernst. Weltweit sollen 50.000 Jobs wegfallen, zusätzlich zu denen, die sowieso schon gestrichen wurden. Der VW-Aufsichtsrat hat am Abend den Sanierungsplan des Vorstands gebilligt. Außerdem stehen damit die Werke Emden, Zwickau, Hannover und Neckarsulm auf dem Prüfstand. Zwar beteuert die Konzernspitze weiter, dass Werkschließungen immer nur das letzte Mittel sind, aber bisher gibt es auch keine Idee, wie diese Werke in den 2030er Jahren dann genutzt werden können, wenn die Modelle, die dort bisher gebaut werden, nicht mehr weitergeführt werden. Nach dem Fund eines verdächtigen Gegenstands an einem Umspannwerk in Dormagen zwischen Köln und Düsseldorf in Nordrhein-Westfalen geht die Polizei jetzt von einem Sabotagedelikt aus. Das ist gerade in der Nacht bekannt geworden. Den Ermittlern liegt nämlich ein Bekennerschreiben vor. Das hat die Kölner Polizei vorhin mitgeteilt. Sachsens Ministerpräsident Michael Kretschmer sieht Deutschland in einem Wirtschaftskrieg. Volkswagen sei ein Symbol für die dramatische Lage der Bundesrepublik, das hat der CDU-Politiker in einem Interview mit dem Spiegel gesagt. Jeden Monat würden 15.000 Industriearbeitsplätze verloren gehen, trotzdem gehe kein Ruck durchs Land. Kretschmer schlägt einen Pakt für Deutschland vor, bei dem sich alle unterhaken. Zusammenhalt sei jetzt das zentrale Instrument. Wahlkampf-Endspurt in Sachsen-Anhalt. Und dazu hat sich auch Bundeskanzler Merz in Leuna blicken lassen, zusammen mit Ministerpräsident Schulze von der CDU. Einen großen Auftritt von Merz hat es nicht gegeben. Er hat aber diese Botschaft hier an die Menschen in Sachsen-Anhalt.
2: Wer möchte, dass Deutschland ein offenes und liberales Land bleibt? Und wer möchte, dass Sachsen-Anhalt ein interessanter, auch europäisch interessanter Standort bleibt, der darf am Sonntag nicht die AfD wählen.
1: Umfragen sagen einen klaren Sieg der AfD voraus. 40% oder auch mehr könnten es werden. Die Frage ist eher, reicht es für eine Alleinregierung oder ginge es nur mit einem Koalitionspartner? Der 1. FC Köln startet heute Abend den zweiten Spieltag der Fußball-Bundesliga. Es geht auswärts zum VfB Stuttgart. Die Kölner, die sind recht gut in die Saison gestartet mit einem 3:2 Auftaktsieg gegen Hoffenheim. Der VfB wiederum hat eine 1:5 Pleite im Auftaktspiel gegen den FC Bayern kassiert, hat also einiges gut zu machen. Außerdem für die Stuttgarter ist es auch die Generalprobe vor dem Champions League Auftakt gegen Stavanger. Anstoß heute Abend zwischen Köln und Stuttgart ist um 20:30 Uhr.
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3: Derzeit insgesamt trocken, der Freitag zeigt sich dann auch erstmal freundlich und Temperaturen tagsüber um die 25 Grad. Gegen Abend dann allerdings Schauer und Gewitter und am Samstag ist es eher durchwachsen mit einzelnen Schauern und Temperaturen um die 20 Grad.

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2: Ich bin Yves Simon. Volkswagen macht ernst. Weltweit sollen 50.000 Jobs wegfallen, zusätzlich zu denen, die sowieso schon gestrichen wurden. Der VW-Aufsichtsrat hat am Abend den Sanierungsplan des Vorstands gebilligt. Außerdem stehen damit die Werke Emden, Zwickau, Hannover und Neckarsulm auf dem Prüfstand. Zwar beteuert die Konzernspitze weiter, dass Werkschließungen immer nur das letzte Mittel sind, aber bisher gibt es auch keine Idee, wie diese Werke in den 2030er Jahren dann genutzt werden können, wenn die Modelle, die dort bisher gebaut werden, nicht mehr weitergeführt werden. Nach dem Fund eines verdächtigen Gegenstands an einem Umspannwerk in Dormagen zwischen Köln und Düsseldorf in Nordrhein-Westfalen geht die Polizei jetzt von einem Sabotagedelikt aus. Das ist gerade in der Nacht bekannt geworden. Den Ermittlern liegt nämlich ein Bekennerschreiben vor. Das hat die Kölner Polizei vorhin mitgeteilt. Sachsens Ministerpräsident Michael Kretschmer sieht Deutschland in einem Wirtschaftskrieg. Volkswagen sei ein Symbol für die dramatische Lage der Bundesrepublik, das hat der CDU-Politiker in einem Interview mit dem Spiegel gesagt. Jeden Monat würden 15.000 Industriearbeitsplätze verloren gehen, trotzdem gehe kein Ruck durchs Land. Kretschmer schlägt einen Pakt für Deutschland vor, bei dem sich alle unterhaken. Zusammenhalt sei jetzt das zentrale Instrument. Wahlkampf-Endspurt in Sachsen-Anhalt. Und dazu hat sich auch Bundeskanzler Merz in Leuna blicken lassen, zusammen mit Ministerpräsident Schulze von der CDU. Einen großen Auftritt von Merz hat es nicht gegeben. Er hat aber diese Botschaft hier an die Menschen in Sachsen-Anhalt.
3: Wer möchte, dass Deutschland ein offenes und liberales Land bleibt? Und wer möchte, dass Sachsen-Anhalt ein interessanter, auch europäisch interessanter Standort bleibt, der darf am Sonntag nicht die AfD wählen.
2: Umfragen sagen einen klaren Sieg der AfD voraus. 40% oder auch mehr könnten es werden. Die Frage ist eher, reicht es für eine Alleinregierung oder ginge es nur mit einem Koalitionspartner? Der 1. FC Köln startet heute Abend den zweiten Spieltag der Fußball-Bundesliga. Es geht auswärts zum VfB Stuttgart. Die Kölner, die sind recht gut in die Saison gestartet mit einem 3:2 Auftaktsieg gegen Hoffenheim. Der VfB wiederum hat eine 1:5 Pleite im Auftaktspiel gegen den FC Bayern kassiert, hat also einiges gut zu machen. Außerdem für die Stuttgarter ist es auch die Generalprobe vor dem Champions League Auftakt gegen Stavanger. Anstoß heute Abend zwischen Köln und Stuttgart ist um 20:30 Uhr.
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1: Ich bin Yves Simon. Guten Morgen. Am Abend ist bekannt geworden, dass Volkswagen noch einmal 50.000 Jobs weltweit streichen wird. Das hat der Aufsichtsrat jetzt genehmigt. Heute steht VW vor einer möglicherweise entscheidenden Aufsichtsratssitzung. Vor allem die Beschäftigten in Emden, Zwickau, Hannover und bei Audi in Neckarsulm schauen heute gespannt nach Wolfsburg. Die Zukunft ihrer Werke steht auf dem Spiel. Sie könnten dicht gemacht werden. Uli Reitinger berichtet.
2: Das Land Niedersachsen und die Arbeitnehmervertreter können das verhindern. Noch ist allerdings nicht klar, was in den Werken Emden, Zwickau, Hannover und Neckarsulm in Zukunft hergestellt werden soll. Im Gespräch ist, die Werke zur Rüstungsproduktion zu nutzen oder in China entwickelte VW-Modelle dort zu bauen.
1: Die Band Alphaville tritt nicht auf dem Glücksgefühle-Festival auf dem Hockenheimring auf. Das hat die deutsche Band bekannt gegeben, nachdem sie erst aus und dann doch wieder eingeladen wurde. Ein riesiges Hin und Her. Auslöser für die zwischenzeitliche Ausladung war ein Streit um politische Aussagen auf der Bühne, genauer gesagt gegen rechts. Das hat dem Veranstalter nicht gepasst, bis es dann plötzlich einen Shitstorm gab. Jetzt aber sagen Alphaville, die Atmosphäre ist inzwischen so vergiftet, dass das Festival bei ihnen zumindest keine Glücksgefühle mehr auslöst. Nach dem Rücktritt des Staatssekretärs des US-Heeres Daniel Driscoll hat Präsident Trump jetzt einen neuen Mann für diesen Posten gefunden. Es ist Unterstaatssekretär Adam Tell. Er soll das Amt vorerst kommissarisch übernehmen. Sachsens Ministerpräsident Michael Kretschmer sieht Deutschland in einem Wirtschaftskrieg. Volkswagen sei ein Symbol für die dramatische Lage der Bundesrepublik, das hat der CDU-Politiker in einem Interview mit dem Spiegel gesagt. Jeden Monat würden 15.000 Industriearbeitsplätze verloren gehen, trotzdem gehe kein Ruck durchs Land. Kretschmer schlägt einen Pakt für Deutschland vor, bei dem sich alle unterhaken. Zusammenhalt sei jetzt das zentrale Instrument. Manuel Neuer, der Keeper des FC Bayern München, und seine Frau Annika sind wieder Eltern geworden. Das ist aus dem Umfeld der beiden zu hören und darüber schreibt heute auch die Bild. Es soll wieder ein Junge sein. Nach Luca ist es das zweite gemeinsame Kind der beiden. Manuel Neuer selbst hat dazu noch nichts gesagt.
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3: Derzeit insgesamt trocken, der Freitag zeigt sich dann auch erstmal freundlich und Temperaturen tagsüber um die 25 Grad, gegen Abend dann allerdings Schauer und Gewitter und am Samstag ist es eher durchwachsen mit einzelnen Schauern und Temperaturen um die 20 Grad.
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2: Mit Conny Hartmann. Guten Morgen. Der Haushalts- und Finanzausschuss des Landtages hat aus dem Sachsenfonds 60 Millionen Euro für den Ausbau des Leipziger Sportforums freigegeben. Mit dem Geld soll die Arena ausgebaut und eine neue Ballsporthalle errichtet werden. Oberbürgermeister Burkhard Jung befürwortet angesichts der aktuellen Bedrohungslage den Bau einer Waffenfabrik im Norden Leipzigs. Wenn sie nicht hier gebaut werde, würde es einfach woanders passieren, so der Rathauschef. Das Stadtteilkulturfestival Ostlichter lädt ab heute 5 Wochen lang in den Leipziger Osten. An 65 Spielorten erwartet Besucher bis zum 4. Oktober ein vielfältiges Programm. Kurz vor der Landtagswahl kommt Bundeskanzler Friedrich Merz heute zum Wahlkampf nach Sachsen-Anhalt. Im Chemiewerk in Leuna nimmt er an einem Rundgang und einer Diskussion mit Ministerpräsident und CDU-Spitzenkandidat Sven Schulze teil.
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3: Derzeit insgesamt trocken, der Freitag zeigt sich dann auch erstmal freundlich und Temperaturen tagsüber um die 25 Grad, gegen Abend dann allerdings Schauer und Gewitter und am Samstag ist es eher durchwachsen mit einzelnen Schauern und Temperaturen um die 20 Grad.
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1: Einen wunderbaren Freitag. Ja, zum Tagesstart kann die ein oder andere Wolke noch am Himmel hängen, aber im Laufe des Tages lockert so langsam auf. 23, 24 Grad die Höchstwerte für heute. Und auf den Straßen ist auch noch alles ruhig, aber wer weiß, vielleicht haben Sie schon irgendwas gesehen. Dann sagen Sie gerne Bescheid. 03 mal 800 und die 4.

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1: Mit Stella Störmer einen schönen guten Morgen. Der Stadtrat hat am Abend dem Ausbau der Georg-Schumacher-Straße zwischen Böhme und Delitzscher Straße mit knapper Mehrheit zugestimmt. Für 10 Millionen Euro soll der Abschnitt kommendes Jahr ausgebaut werden, mit mehr Bäumen und Grünflächen als Hitzeschutz. CDU, AfD und BSW stimmten dagegen, weil dafür von den bisher gut 80 Stellplätzen für Autos etwa 50 wegfallen sollen. Mit großer Mehrheit abgelehnt wurde eine von den Grünen vorgeschlagene Erhöhung der Beherbergungssteuer von 5% auf 8%. Statt Millionen zusätzlicher Einnahmen befürchten viele dadurch die Abwanderung großer Kongresse und damit negative Auswirkungen auf Leipzig. Ihre Geschichte verbreitet sich im Internet wie ein Lauffeuer. Nachdem die Leipzigerin Denise Kreppel und ihre Freundin letztes Jahr brutal verprügelt wurden, verurteilte das Amtsgericht Leipzig den Schläger zu einem Jahr Haft auf Bewährung und 80 Arbeitsstunden. Das für sie zu milde Urteil will sie nicht akzeptieren. Denise ist enttäuscht.
2: Dass sowohl die Richterin als leider auch mein Anwalt mir mittlerweile raten, die Berufung zurückzuziehen, weil die Erfolgschancen gegen Null stehen würden. Ich habe total geweint, ich war total zerschmettert. On top habe ich natürlich eine Rechnung von meinem Anwalt bekommen. Ich bin eine alleinerziehende Mutter, 1400 Euro Anwaltskosten. Meine Prozesskostenhilfe wurde mehrfach abgelehnt, während er wiederum alle Prozesskosten sowie Anwalt natürlich bezahlt bekommen hat.
1: Viele haben gespendet, binnen weniger Stunden viel mehr als ihre Anwaltskosten. Deshalb will Denise nun weiter für ein gerechtes Urteil kämpfen. In Naunhof wird von heute bis Sonntag wieder das Kartoffelfest gefeiert. Bereits zum 33. Mal gibt es auf dem Festplatz ein buntes Programm mit Live-Musik, Tanz, Schaustellern und Angeboten für Kinder. Dazu kommen eine Händler- und Schlemmermeile sowie Auftritte von Vereinen und Gruppen aus der Region. Der Eintritt zu allen Highlights ist kostenlos. Am Abend ist bekannt geworden, dass Volkswagen nochmal 50.000 zusätzliche Jobs weltweit streichen wird. Der Aufsichtsrat hat das jetzt genehmigt. Und heute steht VW vor einer möglicherweise entscheidenden Aufsichtsratssitzung. Vor allem die Beschäftigten in Emden, Zwickau, Hannover und bei Audi in Neckarsulm schauen heute gespannt nach Wolfsburg. Denn die Zukunft ihrer Werke steht auf dem Spiel. Sie könnten dicht gemacht werden. Uli Reitinger berichtet.
3: Das Land Niedersachsen und die Arbeitnehmervertreter können das verhindern. Im Gespräch ist, die Werke zur Rüstungsproduktion zu nutzen oder in China entwickelte VW-Modelle dort zu bauen.
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4: Heute viele Wolken, zwischendurch etwas Sonnenschein, später von Norden Schauer und Gewitter, bis 27 Grad, dazu ein teils stürmischer Westwind. Auch morgen windig, eine Mischung aus Sonne und Wolken bis 23 Grad und Sonntag heiter bis wolkig, ebenfalls bis 23 Grad. Ein Unfall auf der Strecke von Steinicht-Wolmsdorf Richtung Wehrsdorf am Berg, Vorsicht hinter einer Kurve.

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1: Mit Stella Störmer einen schönen guten Morgen. Grünes Licht im Leipziger Stadtrat für den neuen Bebauungsplan am Kohlrabi-Zirkus. Rund um die historischen Hallen soll in den kommenden Jahren ein neues Quartier für Forschung, Wirtschaft und Kultur entstehen. Kritiker befürchten allerdings juristische Auseinandersetzungen wegen Planungsfehlern. Im Bachviertel wird ab Dezember Bewohnerparken eingeführt. Damit sollen der hohe Parkdruck für Anwohner und die Parkplatzsuche von Veranstaltungsbesuchern reduziert werden. Sachsens Ministerpräsident Michael Kretschmer spricht angesichts der wirtschaftlichen Lage, etwa bei Volkswagen, von einem Wirtschaftskrieg. Er fordert deshalb einen Pakt für Deutschland und mehr gesellschaftlichen Zusammenhalt. In Lissabon ist eine Gedenkstätte für die 16 Todesopfer des Seilbahnunglücks vor einem Jahr eingeweiht worden. Das Mahnmal erinnert an eines der schlimmsten Unglücke in der jüngeren Geschichte der Stadt, bei dem eine beliebte gelbe Standseilbahn bei schneller Bergabfahrt aus den Schienen sprang.
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2: Heute viele Wolken, zwischendurch etwas Sonnenschein, später von Norden Schauer und Gewitter, bis 27 Grad, dazu ein teils stürmischer Westwind. Auch morgen windig, eine Mischung aus Sonne und Wolken, bis 23 Grad und Sonntag heiter bis wolkig, ebenfalls bis 23 Grad. In Coswig, Vorsicht Wildschweine am Straßenrand, Spitzgrund Richtung Auer, und in Oelsnitz wird geblitzt auf der Hofer Straße.

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1: Guten Morgen, der Tagesstart kann hier und da noch so ein bisschen verhalten sein, aber die Sonne kommt Stück für Stück aus dem Knick heute. 23, 24 Grad die Höchstwerte und auf den Straßen ist auch noch alles entspannt und ruhig. Aber vielleicht haben Sie schon irgendwas entdeckt, dann sagen Sie mir gerne Bescheid. 03 mal 800 und die 4 ist die Nummer, unter der ich erreichbar bin.

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3: Mit Stella Stürmer einen schönen guten Morgen. Der Leipziger Stadtrat hat grünes Licht für den Bebauungsplan am Kohlrabi-Zirkus gegeben. Rund um die historischen Kuppelhallen soll in den kommenden Jahren ein neues Quartier für Forschung, Wirtschaft und Kultur entstehen. Kritik kam von CDU, Flächeneigentümern und Umweltschützern aufgrund möglicher Planungsfehler. Es werden juristische Auseinandersetzungen befürchtet. Das Bewohnerparken in Leipzig wird Ende des Jahres ausgeweitet. Wohin und was das für Anwohner und Besucher bedeutet, weiß Clarissa Kunert.
4: Im Bachviertel soll es ab Dezember eingeführt werden. Das hat das Rathaus mitgeteilt. Die Hälfte der Parkplätze ist dann für Anwohner reserviert. Für fast alle anderen wird ein Parkschein benötigt. Außerdem soll rund ums Forum Thomanum ein verkehrsberuhigter Bereich entstehen. Die Kosten fürs Anwohnerparken werden übrigens im kommenden Jahr voraussichtlich überall in Leipzig steigen. So steht es im neuen Doppelhaushalt, den der Stadtrat aber noch nicht beschlossen hat.
3: Sachsens Ministerpräsident Michael Kretschmer sieht Deutschland in einem Wirtschaftskrieg. Volkswagen sei ein Symbol für die dramatische Lage der Bundesrepublik, sagte der CDU-Politiker in einem Interview mit dem Spiegel. Jeden Monat würden 15.000 Industriearbeitsplätze verloren gehen. Trotzdem gehe kein Ruck durch das Land. Kretschmer schlägt einen Pakt für Deutschland vor, bei dem sich alle unterhaken. Zusammenhalt sei jetzt das zentrale Instrument. Wahlkampfendspurt in Sachsen-Anhalt und dazu hat sich auch Bundeskanzler Merz in Leuna blicken lassen, zusammen mit Ministerpräsident Schulze von der CDU. Einen großen Auftritt von Merz hat es nicht gegeben, er hat aber diese Botschaft an die Menschen in Sachsen-Anhalt.
5: Wer möchte, dass Deutschland ein offenes und liberales Land bleibt? Und wer möchte, dass Sachsen-Anhalt ein interessanter, auch europäisch interessanter Standort bleibt, der darf am Sonntag nicht die AfD wählen.
3: Umfragen sagen einen klaren Sieg der AfD voraus. 40% oder auch mehr könnten es werden. Die Frage ist eher, reicht es für eine Alleinregierung oder ginge es nur mit einem Koalitionspartner? Der erste FC Köln eröffnet heute Abend den zweiten Spieltag der Fußball-Bundesliga auswärts beim VfB Stuttgart. Für den VfB auch die Generalprobe vor dem Champions-League-Auftakt gegen Viking Stavanger. Und in der zweiten Liga geht bereits der vierte Spieltag los. Um 18.30 Uhr trifft Hannover 96 auf den Karlsruher SC und Arminia Bielefeld hat Bundesliga-Absteiger FC St. Pauli zu Gast.
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7: Heute viele Wolken, zwischendurch etwas Sonnenschein, später von Norden Schauer und Gewitter, bis 27 Grad, dazu ein teils stürmischer Westwind. Auch morgen windig, eine Mischung aus Sonne und Wolken, bis 23 Grad und Sonntag heiter bis wolkig, ebenfalls bis 23 Grad. Berufsverkehr auf den Straßen und geblitzt wird in Oelsnitz auf der Hofer Straße.
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1: Mit Stella Stürmer einen schönen guten Morgen. Grünes Licht im Leipziger Stadtrat für den neuen Bebauungsplan am Kohlrabi-Zirkus. Rund um die historischen Hallen soll in den kommenden Jahren ein neues Quartier für Forschung, Wirtschaft und Kultur entstehen. Kritiker befürchten allerdings juristische Auseinandersetzungen wegen Planungsfehlern. Im Bachviertel wird ab Dezember Bewohnerparken eingeführt. Damit sollen der hohe Parkdruck für Anwohner und die Parkplatzsuche von Veranstaltungsbesuchern reduziert werden. Sachsens Ministerpräsident Michael Kretschmer spricht angesichts der wirtschaftlichen Lage, etwa bei Volkswagen, von einem Wirtschaftskrieg. Er fordert deshalb einen Pakt für Deutschland und mehr gesellschaftlichen Zusammenhalt. In Lissabon ist eine Gedenkstätte für die 16 Todesopfer des Seilbahnunglücks vor einem Jahr eingeweiht worden. Das Mahnmal erinnert an eines der schlimmsten Unglücke in der jüngeren Geschichte der Stadt, bei dem eine beliebte gelbe Standseilbahn bei schneller Bergabfahrt aus den Schienen sprang.
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2: Heute viele Wolken, etwas Sonnenschein, zwischendurch ein paar Regenschauer. Am Abend sind auch Gewitter möglich. Frischer Wind, heute bis 27 Grad. Auch morgen windig, eine Mischung aus Sonne und Wolken, bis 23 Grad. Und Sonntag heiter bis wolkig, ebenfalls bis 23 Grad. Berufsverkehr auf den Straßen, außerdem ein angefahrenes Reh auf der A72, Chemnitz Richtung Zwickau an der Auffahrt Stolberg West. Geblitzt wird in Leipzig auf der Maximilianallee stadtauswärts nach der Tankstelle und in Chemnitz auf der Markersdorfer Straße Richtung Stolberger Straße nach der Tittersdorfer Straße.
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1: Einen wunderbaren Freitag, einen schönen Start ins Wochenende. Ein paar mehr Wolken haben wir, vor allem zum Tagesstart. Und es kann aber sein, dass es dann die ein oder andere Wolkenlücke gibt. Kleinere Schauer- und Gewitterwahrscheinlichkeit gibt es aber auch. Also es bleibt weiter wechselhaft. 25 Grad die Höchstwerte und auf den Straßen wird geblitzt auf der Maximilianallee und am Sportforum Richtung Kreisverkehr.

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1: Mit Stella Störmer einen schönen guten Morgen. Der Stadtrat hat am Abend dem Ausbau der Georg-Schumann-Straße zwischen Böhme und Delitzscher Straße mit knapper Mehrheit zugestimmt. Für 10 Millionen Euro soll der Abschnitt kommendes Jahr ausgebaut werden, mit mehr Bäumen und Grünflächen als Hitzeschutz. CDU, AfD und BSW stimmten dagegen, weil dafür von den bisher gut 80 Stellplätzen für Autos etwa 50 wegfallen sollen. Mit großer Mehrheit abgelehnt wurde eine von den Grünen vorgeschlagene Erhöhung der Beherbergungssteuer von 5% auf 8%. Statt Millionen zusätzlicher Einnahmen befürchten viele dadurch die Abwanderung großer Kongresse und damit negative Auswirkungen auf Leipzig. Nachdem die Leipzigerin Denise Kreppel und ihre Freundin letztes Jahr brutal verprügelt wurden, verurteilte das Amtsgericht Leipzig den Schläger zu einem Jahr Haft auf Bewährung und 80 Arbeitsstunden. Das für sie zu milde Urteil, wie sie nicht akzeptieren. Denise ist enttäuscht.
2: Dass sowohl die Richterin als leider auch mein Anwalt mir mittlerweile raten, die Berufung zurückzuziehen, weil die Erfolgschancen gegen Null stehen würden. Ich habe total geweint, ich war total zerschmettert. Und top habe ich natürlich eine Rechnung von meinem Anwalt bekommen. Ich bin eine alleinerziehende Mutter, 1400 Euro Anwaltskosten. Meine Prozesskostenhilfe wurde mehrfach abgelehnt, während er wiederum alle Prozesskosten sowie Anwalt natürlich bezahlt bekommen hat.
1: Viele haben gespendet, binnen weniger Stunden viel mehr als ihre Anwaltskosten. Deshalb will Denise nun weiter für ein gerechtes Urteil kämpfen. In Naunhof wird heute bis Sonntag wieder das Kartoffelfest gefeiert. Bereits zum 33. Mal gibt es auf dem Festplatz ein buntes Programm mit Live-Musik, Tanz, Schaustellern und Angeboten für Kinder. Dazu kommen eine Händler- und Schlemmermeile sowie Auftritte von Vereinen und Gruppen aus der Region. Am Abend ist bekannt geworden, dass Volkswagen nochmal 50.000 zusätzliche Jobs weltweit streichen wird. Der Aufsichtsrat hat das jetzt genehmigt. Und heute steht VW vor einer möglicherweise entscheidenden Aufsichtsratssitzung. Vor allem die Beschäftigten in Emden, Zwickau, Hannover und bei Audi in Neckarsulm schauen heute gespannt nach Wolfsburg. Denn die Zukunft ihrer Werke steht auf dem Spiel. Sie könnten dicht gemacht werden. Uli Reitinger berichtet.
3: Das Land Niedersachsen und die Arbeitnehmervertreter können das verhindern. Noch ist allerdings nicht klar, was in den Werken Emden, Zwickau, Hannover und Neckarsulm in Zukunft hergestellt werden soll. Im Gespräch ist, die Werke zur Rüstungsproduktion zu nutzen oder in China entwickelte VW-Modelle dort zu bauen.
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4: Heute viele Wolken, etwas Sonnenschein, zwischendurch ein paar Regenschauer. Am Abend sind auch Gewitter möglich. Frischer Wind, heute bis 27 Grad. Auch morgen windig, eine Mischung aus Sonne und Wolken, bis 23 Grad. Und Sonntag heiter bis wolkig, ebenfalls bis 23 Grad. Berufsverkehr auf den Straßen. In Dresden staut es sich unter anderem rund um die Albertbrücke. Dort hat es einen Unfall gegeben. In Hilbersdorf ist die alte Hauptstraße gesperrt nach einem Unfall zwischen Ebereschenweg und Ortsausgang. Und ein defekter Schwertransport in der Kurve im Kreis Görlitz auf der S122 bei Jenkendorf in Höhe der alten Schäferei. Geblitzt wird auf der B93 zwischen Schneeberg und Kirchberg an der Kreuzung nach Weißbach, auf der B171 in Hüttengrund Richtung Marienberg und in Leipzig am Sportforum Richtung Kreisverkehr.
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1: Mit Stella Stürmer einen schönen guten Morgen. Grünes Licht im Leipziger Stadtrat für den neuen Bebauungsplan am Kohlrabi-Zirkus. Rund um die historischen Hallen soll in den kommenden Jahren ein neues Quartier für Forschung, Wirtschaft und Kultur entstehen. Kritiker befürchten allerdings juristische Auseinandersetzungen wegen Planungsfehlern. Im Bachviertel wird ab Dezember Bewohnerparken eingeführt. Damit sollen der hohe Parkdruck für Anwohner und die Parkplatzsuche von Veranstaltungsbesuchern reduziert werden. Sachsens Ministerpräsident Michael Kretschmer spricht angesichts der wirtschaftlichen Lage, etwa bei Volkswagen, von einem Wirtschaftskrieg. Er fordert deshalb einen Pakt für Deutschland und mehr gesellschaftlichen Zusammenhalt. In Lissabon ist eine Gedenkstätte für die 16 Todesopfer des Seilbahnunglücks vor einem Jahr eingeweiht worden. Das Mahnmal erinnert an eines der schlimmsten Unglücke in der jüngeren Geschichte der Stadt, bei dem eine beliebte gelbe Standseilbahn bei schneller Bergabfahrt aus den Schienen sprang.
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2: Heute viele Wolken, etwas Sonnenschein, zwischendurch ein paar Regenschauer. Am Abend sind auch Gewitter möglich. Frischer Wind, heute bis 27 Grad. Auch morgen windig, eine Mischung aus Sonnen und Wolken, bis 23 Grad. Und Sonntag heiter bis wolkig, ebenfalls bis 23 Grad. Berufsverkehr auf den Straßen, außerdem im Kreis Görlitz ein defekter Schwertransport in der Kurve auf der S122 in Jenkendorf in Höhe Alte Schäferei und geblitzt wird in Chemnitz auf der Zwickauer Straße Richtung Schneeberg, in Meißen auf der Hochuferstraße Richtung Riesa und in Leipzig auf der Maximilianallee stadtauswärts.
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1: Einen schönen guten Morgen, einen wunderschönen Freitag. Das Wetter ist noch ein bisschen wechselhaft heute, ein bisschen unbeständig. Und morgen nach dem unbeständigen Tagesstart wird es dann aber ganz schön und bleibt auch am Wochenende schön. Und Blitzer haben wir auf der Maximilianallee statt auswärts an der Aral-Tankstelle und am Sportforum Richtung Kreisverkehr in der 50er-Zone dort.

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1: Mit Stella Störmer einen schönen guten Morgen. Der Leipziger Stadtrat hat grünes Licht für den Bebauungsplan am Kohlrabi-Zirkus gegeben. Rund um die historischen Kuppelhallen soll in den kommenden Jahren ein neues Quartier für Forschung, Wirtschaft und Kultur entstehen. Kritik kam von CDU, Flächeneigentümern und Umweltschützern aufgrund möglicher Planungsfehler. Es werden juristische Auseinandersetzungen befürchtet. Das Bewohnerparken in Leipzig wird Ende des Jahres ausgeweitet. Wohin und was das für Anwohner und Besucher bedeutet, weiß Clarissa Kunert.
2: Im Bachviertel soll es ab Dezember eingeführt werden. Das hat das Rathaus mitgeteilt. Die Hälfte der Parkplätze ist dann für Anwohner reserviert. Für fast alle anderen wird ein Parkschein benötigt. Außerdem soll rund ums Forum Thomanum ein verkehrsberuhigter Bereich entstehen. Die Kosten fürs Anwohnerparken werden übrigens im kommenden Jahr voraussichtlich überall in Leipzig steigen. So steht es im neuen Doppelhaushalt, den der Stadtrat aber noch nicht beschlossen hat.
1: Sachsens Ministerpräsident Michael Kretschmer sieht Deutschland in einem Wirtschaftskrieg. Volkswagen sei ein Symbol für die dramatische Lage der Bundesrepublik, sagte der CDU-Politiker in einem Interview mit dem Spiegel. Jeden Monat würden 15.000 Industriearbeitsplätze verloren gehen. Trotzdem gehe kein Ruck durch das Land. Kretschmer schlägt einen Pakt für Deutschland vor, bei dem sich alle unterhaken. Zusammenhalt sei jetzt das zentrale Instrument. Wahlkampfendspurt in Sachsen-Anhalt und dazu hat sich auch Bundeskanzler Merz in Leuna blicken lassen, zusammen mit Ministerpräsident Schulze von der CDU. Einen großen Auftritt von Merz hat es nicht gegeben, er hat aber diese Botschaft an die Menschen in Sachsen-Anhalt.
3: Wer möchte, dass Deutschland ein offenes und liberales Land bleibt? Und wer möchte, dass Sachsen-Anhalt ein interessanter, auch europäisch interessanter Standort bleibt, der darf am Sonntag nicht die AfD wählen.
1: Umfragen sagen einen klaren Sieg der AfD voraus. 40% oder auch mehr könnten es werden. Die Frage ist eher, reicht es für eine Alleinregierung oder ginge es nur mit einem Koalitionspartner? Der erste FC Köln eröffnet heute Abend den zweiten Spieltag der Fußball-Bundesliga auswärts beim VfB Stuttgart. Für den VfB auch die Generalprobe vor dem Champions-League-Auftakt gegen Viking Stavanger. Und in der zweiten Liga geht bereits der vierte Spieltag los. Um 18.30 Uhr trifft Hannover 96 auf den Karlsruher SC und Arminia Bielefeld hat Bundesliga-Absteiger FC St. Pauli zu Gast.
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4: Heute viele Wolken, etwas Sonnenschein, zwischendurch ein paar Regenschauer. Am Abend sind auch Gewitter möglich. Frischer Wind, heute bis 27 Grad. Auch morgen windig, eine Mischung aus Sonnen und Wolken, bis 23 Grad. Und Sonntag heiter bis wolkig, ebenfalls bis 23 Grad. In Eilenburg öffnet die Bahnschranke nicht auf der Sprotter Landstraße. Defekter Schwertransport im Kreis Görlitz auf der S122 in Jenkendorf in Höhe der Alten Schäferei. Geblitzt wird auf der B2 Ortsausgang Löbschütz Richtung Audigast. In Meißen auf der Hochuferstraße Richtung Riesa. Und auf der B972 in Heidenau an der Tankstelle Richtung Pirna.
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1: Mit Stella Störmer einen schönen guten Morgen. Grünes Licht im Leipziger Stadtrat für den neuen Bebauungsplan am Kohlrabi-Zirkus. Rund um die historischen Hallen soll in den kommenden Jahren ein neues Quartier für Forschung, Wirtschaft und Kultur entstehen. Kritiker befürchten allerdings juristische Auseinandersetzungen wegen Planungsfehlern. Im Bachviertel wird ab Dezember Bewohnerparken eingeführt. Damit sollen der hohe Parkdruck für Anwohner und die Parkplatzsuche von Veranstaltungsbesuchern reduziert werden. Sachsens Ministerpräsident Michael Kretschmer spricht angesichts der wirtschaftlichen Lage, etwa bei Volkswagen, von einem Wirtschaftskrieg. Er fordert deshalb einen Pakt für Deutschland und mehr gesellschaftlichen Zusammenhalt. In Lissabon ist eine Gedenkstätte für die 16 Todesopfer des Seilbahnunglücks vor einem Jahr eingeweiht worden. Das Mahnmal erinnert an eines der schlimmsten Unglücke in der jüngeren Geschichte der Stadt, bei dem eine beliebte gelbe Standseilbahn bei schneller Bergabfahrt aus den Schienen sprang.
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2: Heute viele Wolken, etwas Sonnenschein, zwischendurch ein paar Regenschauer. Am Abend sind auch Gewitter möglich. Frischer Wind, heute bis 27 Grad. Auch morgen windig, eine Mischung aus Sonne und Wolken, bis 23 Grad. Und Sonntag heiter bis wolkig, ebenfalls bis 23 Grad. A4 Richtung Görlitz, eine Autopanne auf der rechten Spur im Baustellenbereich zwischen Burkau und Uist. In Eilenburg öffnet die Bahnschranke nicht auf der Sprotter Landstraße. Geblitzt wird in Heidenau Richtung Pirna, in Hüttengrund Richtung Marienberg, in Chemnitz auf der Zwickauer Straße und auf dem Hohlweg, sowie Leipzig auf der Kolmstraße stadtauswärts.
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1: Mit Stella Stürmer einen schönen guten Tag. Im Gewandhaus startet heute die neue Saison. Mit dem ausverkauften Eröffnungskonzert beginnt die 246. Spielzeit des Gewandhausorchesters. Gleichzeitig ist das auch der Auftakt fürs Demokratiewochenende Vorzeichenlesen mit Konzerten und Diskussionsrunden. Morgen startet dann auch die Oper in ihre neue Spielzeit mit einem Tag der offenen Tür. Nachdem die Leipzigerin Denise Kreppel letztes Jahr brutal verprügelt wurde und der Schläger zu einem Jahr auf Bewährung plus 80 Arbeitsstunden verurteilt wurde, will sie in Berufung gehen. Dafür muss Denise aber 1.400 Euro für ihren Anwalt aufbringen, während ihr Peiniger alles erstattet bekommt.
2: Also ich bin unfassbar wütend. Meine beste Freundin hat gesagt, Denise, es reicht, geh an die Öffentlichkeit. Hab mich mit meinen Emotionen hingesetzt, hab auf Social Media, auf meinem Instagram-Account denise.kreppel einfach meine Story erzählt. Und über Nacht ging tatsächlich das Video super viral. Mich haben unfassbar viele Menschen erreicht. Die haben gesagt, ich soll einen Spendenaufruf machen für die Anwaltskosten. Den habe ich abends um 20 Uhr gestartet. Ich bin morgens um 8 Uhr aufgewacht und musste alle Pools schließen, weil das Geld komplett zusammenkam.
1: Denise will deshalb nun weiter für ein gerechtes Urteil kämpfen, notfalls bis zur letzten Instanz. 9 Tage nach der verheerenden Sturzflut im Himalaya sind 2 Menschen lebend gefunden worden. Rettungskräfte bargen 2 Arbeiter aus einem Tunnel eines Wasserkraftwerks. Die Zahl der Todesopfer infolge der Katastrophe in Nepal und Tibet ist auf mehr als 1.300 gestiegen. Tausende Menschen werden noch vermisst. Der nächste 5-Satz-Krimi für Alexander Zverev bei den US Open. Deutschlands bester Tennisspieler hat in der 2. Runde gut 4,5 Stunden gebraucht, um gegen den Franzosen Quentin Alice das Weiterkommen klarzumachen. In Runde 3 trifft Zverev auf den Chilenen Alejandro Tabilo. Und noch was Sportliches aus unserer Stadt. Die Eisfighters Leipzig testen heute und übermorgen gleich doppelt gegen die Selberwölfe aus der Eishockey-Oberliga Süd. Das erste Spiel ist heute Abend auswärts. Spieler Tim Detig nimmt den Gegner sehr ernst.
3: Selb ist ein sehr starker Gegner aus der Süd. Es ist immer schön, sich gegen Südligisten zu messen. Und so 2 Wochen vorm Saisonstart ist es extrem wichtig, dass wir Vollgas geben und nochmal alles raushauen.
1: Anbulli ist um 19.30 Uhr. Das Rückspiel steigt dann am Sonntag in Leipzig ab 16 Uhr im Annona Eisdome.
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4: Heute viele Wolken, etwas Sonnenschein, zwischendurch ein paar Regenschauer. Am Abend sind auch Gewitter möglich. Frischer Wind, heute bis 27 Grad. Auch morgen windig, eine Mischung aus Sonne und Wolken, bis 23 Grad. Und Sonntag heiter bis wolkig, ebenfalls bis 23 Grad. Umgestürzte Bäume im Vogtland zwischen Klingenthal und Abzweig-Schneckenstein. In Eilenburg eine defekte Bahnschranke, die öffnet da nicht, auf der Sprotter Landstraße. Geblitzt wird in Leipzig auf der Kolbenstraße, in Chemnitz auf dem Hohlweg und Görlitz-Wilhelmsplatz.
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1: Heute viele Wolken, etwas Sonnenschein, zwischendurch ein paar Regenschauer. Am Abend sind auch Gewitter möglich. Frischer Wind, heute bis 27 Grad. Auch morgen windig, eine Mischung aus Sonnen und Wolken, bis 23 Grad. Und Sonntag heiter bis wolkig, ebenfalls bis 23 Grad. Umgestürzte Bäume im Vogtland zwischen Klingenthal und Abzweig Schneckenstein. In Eilenburg eine defekte Bahnschranke, die öffnet da nicht, auf der Sprotter Landstraße. Geblitzt wird in Leipzig auf der Kolbenstraße, in Chemnitz auf dem Hohlweg und Görlitz-Wilhelmsplatz.
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3: Mit Stella Stürmer, guten Tag. Nach dem schweren Unfall gestern Nachmittag auf der A72 bei Großdeuben ist einer der Beteiligten gestorben. Das berichtet die Polizei. Ein Autofahrer war gegen 14 Uhr in einen wegen eines vorausgegangenen Unfalls stehenden Transporter gekracht. Dabei erlitten der 54-Jährige und seine 58-jährige Beifahrerin schwerste Verletzungen. Er starb später im Krankenhaus. Die Autobahn in Richtung Leipzig war wegen Bergung und Unfallaufnahme bis etwa 18.30 Uhr voll gesperrt. Beim Leipziger Straßenbahnbauer Heiterblick ist die Produktion nach der überstandenen Insolvenz wieder angelaufen. Jetzt wurden die Pläne für die kommenden Jahre vorgestellt. Frank Selig weiß mehr.
4: Ja, während jetzt erstmal Fahrzeuge für Würzburg und Dortmund gebaut werden, wird gerade parallel dazu ein neuer Prototyp für Leipzig entwickelt. Zusammen mit den Verkehrsbetrieben. Läuft alles wie geplant, also gibt's eine Zulassung, könnten die neuen Bahnen schon Ende kommenden Jahres durch die Messestadt rollen. Wie sie aussehen, ist aber noch geheim.
3: Im Bachviertel soll ab Dezember das Bewohnerparken eingeführt werden. Künftig ist die Hälfte der Parkplätze für Anwohner reserviert. Für weitere 45% wird ein Parkschein benötigt. Damit will die Stadt den hohen Parkdruck im Viertel reduzieren und die Parkplatzsuche von Veranstaltungsbesuchern eindämmen. Zusätzlich soll rund um das Forum Thomanum ein verkehrsberuhigter Bereich entstehen. Der Konzernumbau bei Volkswagen hat die entscheidende Hürde genommen. Der Aufsichtsrat hat am Abend überraschend einstimmig weite Teile des Sanierungskonzepts des VW-Vorstandes gebilligt. Das bedeutet konkret, weltweit sollen nochmal 50.000 Jobs abgebaut werden. 4 Werke stehen weiter auf der Kippe. Die Serie von Sabotagevorfällen an Umspannwerken geht weiter. Auch an einem Stromverteiler in Dormagen ist jetzt ein verdächtiger Gegenstand gefunden worden. Es könnte sich laut Ermittlern um eine Abschussvorrichtung handeln. In einem Bekennerschreiben werden auch weitere, bereits bekannte Vorfälle an Umspannwerken in NRW und Brandenburg erwähnt. Auch an einem Umspannwerk im Landkreis Oldenburg in Niedersachsen läuft seit der Nacht ein Polizeieinsatz. Tennisprofi Alexander Zverev hat bei den US Open die dritte Runde erreicht. Aber das Zweitrundenmatch gegen Quentin Alice aus Frankreich war ein ganz hartes Stück Arbeit. Wie schon in Runde 1 brauchte Zverev 5 Sätze fürs Weiterkommen.
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5: Heute mal dichte Wolken und auch noch ein paar sonnige Abschnitte. Es sind derzeit einzelne leichte Schauer unterwegs. Windig ist es und warm wird es bis zu 26 Grad stellenweise. Aber im Laufe des Tages auch ziemlich ungemütlich. Spätestens ab dem Abend sind einige teils kräftige Schauer und Gewitter unterwegs. Es wird stürmisch. Das beruhigt sich dann morgen schon wieder. Es gibt wieder mehr Sonne und nur vereinzelt noch Regen. Dabei wird es kühler, 19 bis 23 Grad. Ja, Görlitz Richtung Dresden in Höhe Niedersalfersdorf. Hier kommt es aufgrund von Bauarbeiten zu mehrfach kurzen Sperrungen. A9 Berlin Richtung Leipzig, Vorsicht zwischen Halle und Wiedemar. Es liegen hier Metallteile und Müllsäcke auf der Fahrbahn. Dann im Kreis Görlitz ein defekter Schwertransport auf der S122 zwischen Jenkendorf und der Hauptstraße. Das Ganze in der Kurve in Höhe der Alten Schäferei. Achtung! Im Kreis Sächsische Schweiz-Osterzgebirge auf der S177. Da liegen auf der Sachsen Brücke jetzt Spanngurte und es wird geblitzt. In Meißen, Uferstraße am Parkplatz, altes Sägewerk und Dresden, Scherbnitzer Straße beidseitig bei Tempo 30 sowie auf dem Zellischen Weg Richtung B170 Bergstraße.
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1: Heute mal dichte Wolken und auch noch ein paar sonnige Abschnitte. Es sind derzeit einzelne leichte Schauer unterwegs. Windig ist es und warm wird es, bis zu 26 Grad stellenweise. Aber im Laufe des Tages auch ziemlich ungemütlich. Spätestens ab dem Abend sind einige teils kräftige Schauer und Gewitter unterwegs. Es wird stürmisch. Das beruhigt sich dann morgen schon wieder. Es gibt wieder mehr Sonne und nur vereinzelt noch Regen. Dabei wird es kühler, 19 bis 23 Grad. Görlitz Richtung Dresden in Höhe Niedersalfersdorf. Hier kommt es aufgrund von Bauarbeiten zu mehrfach kurzen Sperrungen. A9 Berlin Richtung Leipzig, Vorsicht zwischen Halle und Wiedemar. Es liegen hier Metallteile und Müllsäcke auf der Fahrbahn. Dann im Kreis Görlitz ein defekter Schwertransport auf der S122 zwischen Jenkendorf und der Hauptstraße. Das Ganze in der Kurve in Höhe der Alten Schäferei. Achtung! Im Kreis Sächsische Schweiz-Osterzgebirge auf der S177. Da liegen auf der Sachsen jetzt Spanngurte und es wird geblitzt. In Meißen, Uferstraße am Parkplatz, altes Sägewerk und Dresden, Schertnitzer Straße beidseitig bei Tempo 30 sowie auf dem Zellischen Weg Richtung B170 Bergstraße.
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2: Mit Stella Stürmer, guten Tag. Nach dem schweren Unfall gestern Nachmittag auf der A72 bei Großdeuben ist einer der Beteiligten gestorben, das berichtet die Polizei. Ein Autofahrer war gegen 14 Uhr in einen wegen eines vorausgegangenen Unfalls stehenden Transporter gekracht. Dabei erlitten der 54-Jährige und seine 58-jährige Beifahrerin schwerste Verletzungen. Er starb später im Krankenhaus. Die Autobahn in Richtung Leipzig war wegen Bergung und Unfallaufnahme bis etwa 18.30 Uhr voll gesperrt. Beim Leipziger Straßenbahnbauer Heiterblick ist die Produktion nach der überstandenen Insolvenz wieder angelaufen. Jetzt wurden die Pläne für die kommenden Jahre vorgestellt. Frank Selig weiß mehr.
3: Ja, während jetzt erstmal Fahrzeuge für Würzburg und Dortmund gebaut werden, wird gerade parallel dazu ein neuer Prototyp für Leipzig entwickelt. Zusammen mit den Verkehrsbetrieben. Läuft alles wie geplant, also gibt's eine Zulassung, könnten die neuen Bahnen schon Ende kommenden Jahres durch die Messestadt rollen. Wie sie aussehen, ist aber noch geheim.
2: Im Bachviertel soll ab Dezember das Bewohnerparken eingeführt werden. Künftig ist die Hälfte der Parkplätze für Anwohner reserviert. Für weitere 45% wird ein Parkschein benötigt. Damit will die Stadt den hohen Parkdruck im Viertel reduzieren und die Parkplatzsuche von Veranstaltungsbesuchern eindämmen. Zusätzlich soll rund um das Forum Thomanum ein verkehrsberuhigter Bereich entstehen. Der Konzernumbau bei Volkswagen hat die entscheidende Hürde genommen. Der Aufsichtsrat hat am Abend überraschend einstimmig weite Teile des Sanierungskonzepts des VW-Vorstandes gebilligt. Das bedeutet konkret, weltweit sollen nochmal 50.000 Jobs abgebaut werden. 4 Werke stehen weiter auf der Kippe. Die Serie von Sabotagevorfällen an Umspannwerken geht weiter. Auch an einem Stromverteiler in Dormagen ist jetzt ein verdächtiger Gegenstand gefunden worden. Es könnte sich laut Ermittlern um eine Abschussvorrichtung handeln. In einem Bekennerschreiben werden auch weitere, bereits bekannte Vorfälle an Umspannwerken in NRW und Brandenburg erwähnt. Auch an einem Umspannwerk im Landkreis Oldenburg in Niedersachsen läuft seit der Nacht ein Polizeieinsatz. Tennisprofi Alexander Zverev hat bei den US Open die dritte Runde erreicht. Aber das Zweitrundenmatch gegen Quentin Alice aus Frankreich war ein ganz hartes Stück Arbeit. Wie schon in Runde 1 brauchte Zverev 5 Sätze fürs Weiterkommen.
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4: Mehr Wolken als Sonne, es gibt aber nur vereinzelt im Moment leichte Schauer. Dazu recht windig, warm wird's mit bis zu 27 Grad stellenweise. Ab dem Abend sind aus Richtung Norden dann aber teils kräftige Schauer und Gewitter möglich. Dazu wird es stürmisch, Wochenende sieht wieder besser aus. Morgen häufiger Sonne, Regen wird seltener. Es wird kurzzeitig etwas kühler, 19 bis 23 Grad. Am Sonntag dann wieder wärmer, freundlicher und trockener. A4 Chemnitz Richtung Dresden. Eine Unfallaufnahme läuft am Rastplatz Rossauer Wald. Die Standspur ist blockiert. B174 zwischen Marienberg-Koberschau und dem Abzweig zur B173 ist ein LKW liegen geblieben. Bitte Vorsicht in Fahrtrichtung Chemnitz. Außerdem im Kreis Görlitz immer noch der defekte Schwertransport auf der S122 zwischen Jenkendorf und der Hauptstraße in der Kurve Höhe der Alten Schäferei. Und im Kreis Mittelsachsen auf der S247 Unfallsperrung zwischen Obergräfenhain und Elsdorf. Es blitzt in Pirna, Rottwerndorfer Straße stadteinwärts, Wiednitz, Neuwiednitzer Weg, Chemnitz, Markersdorfer Straße Richtung Stolberger und in Leipzig, Nagelstraße der Superblitzer.
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1: Mehr Wolken als Sonne, es gibt aber nur vereinzelt im Moment leichte Schauer. Dazu recht windig, warm wird's mit bis zu 27 Grad stellenweise. Ab dem Abend sind aus Richtung Norden dann aber teils kräftige Schauer und Gewitter möglich. Dazu wird es stürmisch, Wochenende sieht wieder besser aus. Morgen häufiger Sonne, Regen wird seltener. Es wird kurzzeitig etwas kühler, 19 bis 23 Grad. Am Sonntag dann wieder wärmer, freundlicher und trockener. A4 Chemnitz Richtung Dresden. Eine Unfallaufnahme läuft am Rastplatz Rossauer Wald. Die Standspur ist blockiert. B174 zwischen Marienberg-Poberschau und dem Abzweig zur B173 ist ein LKW liegen geblieben. Bitte Vorsicht in Fahrtrichtung Chemnitz. Außerdem im Kreis Görlitz immer noch der defekte Schwertransport auf der S122 zwischen Jenkendorf und der Hauptstraße in der Kurve Höhe der Alten Schäferei. Und im Kreis Mittelsachsen auf der S247 Unfallsperrung zwischen Obergräfenhain und Elsdorf. Es blitzt in Pirna, Rottwerndorfer Straße stadteinwärts, Wiednitz, Neuwiednitzer Weg, Chemnitz, Markersdorfer Straße Richtung Stolberger und in Leipzig, Nagelstraße der Superblitzer.
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1: Mit Stella Stürmer, guten Tag. Nach dem schweren Unfall gestern Nachmittag auf der A72 bei Großdeuben ist einer der Beteiligten gestorben. Das berichtet die Polizei. Ein Autofahrer war gegen 14 Uhr in einen wegen eines vorausgegangenen Unfalls stehenden Transporter gekracht. Dabei erlitten der 54-Jährige und seine 58-jährige Beifahrerin schwerste Verletzungen. Er starb später im Krankenhaus. Die Autobahn in Richtung Leipzig war wegen Bergung und Unfallaufnahme bis etwa 18.30 Uhr voll gesperrt. Beim Leipziger Straßenbahnbauer Heiterblick ist die Produktion nach der überstandenen Insolvenz wieder angelaufen. Jetzt wurden die Pläne für die kommenden Jahre vorgestellt. Frank Selig weiß mehr.
2: Ja, während jetzt erstmal Fahrzeuge für Würzburg und Dortmund gebaut werden, wird gerade parallel dazu ein neuer Prototyp für Leipzig entwickelt, zusammen mit den Verkehrsbetrieben. Läuft alles wie geplant, also gibt's eine Zulassung, könnten die neuen Bahnen schon Ende kommenden Jahres durch die Messestadt rollen. Wie sie aussehen, ist aber noch geheim.
1: Im Bachviertel soll ab Dezember das Bewohnerparken eingeführt werden. Künftig ist die Hälfte der Parkplätze für Anwohner reserviert. Für weitere 45% wird ein Parkschein benötigt. Damit will die Stadt den hohen Parkdruck im Viertel reduzieren und die Parkplatzsuche von Veranstaltungsbesuchern eindämmen. Zusätzlich soll rund um das Forum Thomanum ein verkehrsberuhigter Bereich entstehen. Der Konzernumbau bei Volkswagen hat die entscheidende Hürde genommen. Der Aufsichtsrat hat am Abend überraschend einstimmig weite Teile des Sanierungskonzepts des VW-Vorstandes gebilligt. Das bedeutet konkret, weltweit sollen nochmal 50.000 Jobs abgebaut werden. 4 Werke stehen weiter auf der Kippe. Die Serie von Sabotagevorfällen an Umspannwerken geht weiter. Auch an einem Stromverteiler in Dormagen ist jetzt ein verdächtiger Gegenstand gefunden worden. Es könnte sich laut Ermittlern um eine Abschussvorrichtung handeln. In einem Bekennerschreiben werden auch weitere bereits bekannte Vorfälle an Umspannwerken in NRW und Brandenburg erwähnt. Auch an einem Umspannwerk im Landkreis Oldenburg in Niedersachsen läuft seit der Nacht ein Polizeieinsatz. Tennisprofi Alexander Zverev hat bei den US Open die dritte Runde erreicht. Aber das Zweitrundenmatch gegen Quentin Alice aus Frankreich war ein ganz hartes Stück Arbeit. Wie schon in Runde 1 brauchte Zverev 5 Sätze fürs Weiterkommen.
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3: Heute wechseln sich bis zum Abend Sonne und dichte Wolken ab. Ab dem Abend kommt von Norden her teils kräftiger und gewittriger Regen. Aus dem Wind wird Sturm und das bei Höchstwerten bis dahin zwischen 24 und 27 Grad. Das Wochenende dann wieder ruhiger, schon morgen mehr Sonne und nur einzelne Schauer und Gewitter noch. Dazu weiterhin windig, 19 bis 23 Grad. Am Sonntag steigen die Temperaturen wieder und es wird freundlicher und trockener. Bitte aufpassen auf der A4 Chemnitz Richtung Erfurt. Hier liegen zwischen Wüstenbrand und Hohenstein-Ernsthal Gegenstände auf der mittleren Spur und eine Unfallsperrung im Kreis Mittelsachsen. Die S247 ist dicht zwischen Obergräfenhain und Elsdorf. Es blitzt A4 Görlitz Richtung Dresden, zwischen Salzenforst und Uist in der 100er-Zone, Pirna, Rottwerndorfer Straße stadteinwärts, dann Zwickau, Brauereistraße Richtung Wilkau-Haslau und in Chemnitz, Heinrich-Schütz-Straße beidseitig in der 30er-Zone sowie auf der Markersdorfer Straße Richtung Stolberger.
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1: Heute wechseln sich bis zum Abend Sonne und dichte Wolken ab. Ab dem Abend kommt von Norden her teils kräftiger und gewittriger Regen. Aus dem Wind wird Sturm und das bei Höchstwerten bis dahin zwischen 24 und 27 Grad. Das Wochenende dann wieder ruhiger, schon morgen mehr Sonne und nur einzelne Schauer und Gewitter noch. Dazu weiterhin windig, 19 bis 23 Grad. Am Sonntag steigen die Temperaturen wieder und es wird freundlicher und trockener. Bitte aufpassen auf der A4 Chemnitz Richtung Erfurt. Hier liegen zwischen Wüstenbrand und Hohenstein-Ernsthal Gegenstände auf der mittleren Spur. Und eine Unfallsperrung im Kreis Mittelsachsen. Die S247 ist dicht zwischen Obergräfenhain und Elsdorf. Es blitzt A4 Görlitz Richtung Dresden zwischen Salzenforst und Uist in der 100er-Zone. Pirna, Rottwerndorfer Straße stadteinwärts, dann Zwickau, Brauereistraße Richtung Wilkau-Haslau und in Chemnitz, Heinrich-Schütz-Straße beidseitig in der 30er-Zone sowie auf der Markersdorfer Straße Richtung Stolberger.

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1: Mit Ingo Enke. Guten Tag. Schock bei der Feuerwehr im Osten der Stadt. Unbekannte haben nachts das Gerätehaus an der Brandeser Straße in Balsdorf geplündert. Die Diebe müssen sich gut ausgekannt haben. Verschwunden sind Geräte und Rettungsgegenstände im Wert von mehreren 10.000 Euro. Die Kripo hat Spuren gesichert und die Ermittlungen übernommen. Nach ersten Erkenntnissen ist der Einbruch gegen 3 Uhr in der Nacht zu gestern passiert. Zu den jüngsten Attacken auf das Stromnetz in NRW liegt den Ermittlern ein Bekennerschreiben vor. Als Verfasser wird ein Mann aus Gevelsberg im Ennepe-Ruhr-Kreis genannt. Nach ihm wird gefahndet. Mehrere Medien berichten, dass als Motiv für die Taten der Kampf gegen fossile Energieträger genannt werde. Aktuell wird das Umfeld des Kraftwerks Weißweiler bei Aachen untersucht. In Europas Haushalten liegen alte Handys, Toaster und Co. einfach so in Schränken und Kellern. Und darin stecken Rohstoffe im Wert von 65 Milliarden Euro. Das zeigt eine Studie unter anderem von der Beratungsfirma BCG. Jährlich kommen laut dem Bericht rund 1,6 Millionen Tonnen kritischer Rohstoffe wie Kupfer, Aluminium, Lithium, Kobalt oder seltene Erden in neuen Geräten auf den EU-Markt. Nach der überstandenen Insolvenz konzentriert man sich beim Leipziger Straßenbahnbauer Heiterblick wieder auf die Produktion. Während aktuell Fahrzeuge für Würzburg und Dortmund gebaut werden, arbeitet man zusammen mit den LVB parallel an einem neuen Prototyp für Leipzig. Klappt alles mit der Zulassung, könnten die neuen Bahnen schon Ende kommenden Jahres durch die Messestadt rollen, heißt es. Der Leipziger Umweltverband Öko-Löwe sorgt sich nach einem Beschluss im Stadtrat gestern um die Zukunft des Auenwaldes. Es wird ein Eingriff in den Naturschutz befürchtet. Frank Selig mit den Einzelheiten.
2: Beschlossen wurde die Verlängerung der Straßenbahnlinie in Waren bis zum dortigen S-Bahnhof. Das sei erstmal positiv zu sehen, heißt es. Allerdings sei gleichzeitig noch beschlossen worden, eine neue Straße zwischen B6 und Georg-Schumann-Straße für den Autoverkehr zu bauen, inklusive einer neuen Brücke über die Weiße Elster zum Auensee. Doch das sei ein Eingriff ins Naturschutzgebiet, so die Kritik.
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3: Heute wechseln sich bis zum Abend Sonne und dichte Wolken ab. Ab dem Abend kommt von Norden her teils kräftiger und gewittriger Regen. Aus dem Wind wird Sturm und das bei Höchstwerten bis dahin zwischen 24 und 27 Grad. Das Wochenende dann wieder ruhiger, schon morgen mehr Sonne und nur einzelne Schauer und Gewitter noch. Dazu weiterhin windig, 19 bis 23 Grad. Am Sonntag steigen die Temperaturen wieder und es wird freundlicher und trockener. Bitte aufpassen auf der A4 Chemnitz Richtung Erfurt. Hier liegen zwischen Wüstenbrand und Hohenstein-Ernsthal Gegenstände auf der mittleren Spur. Und eine Unfallsperrung im Kreis Mittelsachsen. Die S247 ist dicht zwischen Obergräfenhain und Elsdorf. Es blitzt A4 Görlitz Richtung Dresden zwischen Salzenforst und Uist in der 100er-Zone. Pirna, Rottwerndorfer Straße stadteinwärts, dann Zwickau, Brauereistraße Richtung Wilkau-Haslau und in Chemnitz, Heinrich-Schütz-Straße beidseitig in der 30er-Zone sowie auf der Markersdorfer Straße Richtung Stolberger.
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1: Heute wechseln sich bis zum Abend Sonne und dichte Wolken ab. Ab dem Abend kommt von Norden her teils kräftiger und gewittriger Regen. Aus dem Wind wird Sturm und das bei Höchstwerten bis dahin zwischen 24 und 27 Grad. Das Wochenende dann wieder ruhiger, schon morgen mehr Sonne und nur einzelne Schauer und Gewitter noch. Dazu weiterhin windig, 19 bis 23 Grad. Am Sonntag steigen die Temperaturen wieder und es wird freundlicher und trockener. Bitte aufpassen auf der A4 Chemnitz Richtung Erfurt. Hier liegen zwischen Wüstenbrand und Hohenstein-Ernsthal Gegenstände auf der mittleren Spur. Und eine Unfallsperrung im Kreis Mittelsachsen. Die S247 ist dicht zwischen Obergräfenhain und Elsdorf. Es blitzt A4 Görlitz Richtung Dresden zwischen Salzenforst und Uist in der 100er-Zone. Pirna, Rottwerndorfer Straße stadteinwärts. Dann Zwickau, Brauereistraße Richtung Wilkau-Haslau. Und in Chemnitz, Heinrich-Schütz-Straße beidseitig in der 30er-Zone sowie auf der Markersdorfer Straße Richtung Stolberger.

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1: Mit Ingo Enke. Guten Tag. Nach den jüngsten Entscheidungen des VW-Aufsichtsrates gegen das Werk in Zwickau-Mosel sieht Sachsens Wirtschaftsminister Dirk Panther aus Leipzig weiterhin eine Zukunftschance, auch nach 2031.
2: Der VW-Vorstand muss jetzt eine wirtschaftlich tragfähige Alternative für die deutschen Standorte und damit auch eine Lösung für Zwickau vorlegen. Und dazu gehört meiner Meinung nach auch die Produktion von wettbewerbsfähigen, aber noch nicht in Deutschland verfügbaren Modellen von VW aus China intensiv zu prüfen. Dazu braucht es jetzt auch offiziell den Auftrag aus Wolfsburg.
1: Was für ein kurioser Zufall. Polizisten der Fahrradstaffel haben auf dem Augustusplatz einen Mann erwischt, der beim Fahrradfahren mit seinem Handy telefonierte. Der 42-Jährige regte sich daraufhin auf, dass die Beamten sich doch mal lieber auf echte Verbrechen konzentrieren sollten. Ihm sei erst kürzlich das Fahrrad gestohlen worden. Und wie durch ein Wunder ging ihnen kurze Zeit später auch der gesuchte Dieb mit dem geklauten Rad ins Netz. Es war ein illegal modifiziertes E-Bike. Nach dem 24:23 Heimsieg gegen Minden wollen die Handballer des SC DHFK Leipzig heute auch auswärts punkten. Gegner ist der TV Groß-Wallstadt. Der hatte sein erstes Saisonspiel verloren. Die Leipziger sind aber gewarnt. Trainer Frank Carstens erwartet einen kampfstarken Gegner. Anwurf ist um 19:30 in Groß-Wallstadt. Regierungskrise in Thüringen. 9 weitere Abgeordnete des BSW wollen die Landtagsfraktion und die Partei verlassen. Darunter sind auch die 3 BSW-Minister. Schon vorgestern waren 3 Abgeordnete ausgetreten, um mit einer neuen Partei eine parlamentarische Gruppe zu bilden. Wie es jetzt mit der Brombeer-Koalition in Thüringen aus CDU, BSW und SPD weitergeht, ist unklar. Die deutsche Industrie profitiert aktuell auch von staatlichen Aufträgen. Im Juli gab es ein Plus von 2,5% innerhalb von 4 Wochen. Der Anstieg innerhalb eines Jahres liegt sogar bei 13%. Das teilte das Statistische Bundesamt mit. Grund ist vor allem der sonstige Fahrzeugbau, also Flugzeuge, Schiffe, Züge und Militärfahrzeuge.
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3: Am späten Nachmittag und Abend gebietsweise schauerartiger Regen, örtlich auch Gewitter. Dazu weht es teils mit stürmischen Böen, im oberen Bergland sogar Sturmböen. Die Nacht dann stark bewölkt und zeitweise schauerartiger Regen, vereinzelt auch noch Gewitter. In der zweiten Nachthälfte nachlassender Niederschlag und auch Auflockerungen bei 10 bis 15 Grad. Morgen Sonne und Wolken, dazu meist trocken bei 20 bis 23 Grad. Sonntag heiter bis wolkig und trocken, ebenfalls 20 bis 23 Grad. A4 Dresden Richtung Chemnitz, zwischen Chemnitz-Blößau und Chemnitz-Mitte 2 Kilometer Stau. A13 Dresden Richtung Berlin, zwischen Radeburg und Thiendorf 3 Kilometer. Und Berlin Richtung Dresden, zwischen Schönborn und Radeburg 1 Kilometer Stau. Vorsicht auf der A72, Chemnitz Richtung Leipzig, zwischen Geithain und Borna Süd liegt eine Stoßstange auf der Fahrbahn. Und A72, Zwickau Richtung Chemnitz, zwischen Stolberg Nord und Kreuz Chemnitz 6 Kilometer Stau. Es blitzt Meißen, Dresdner Straße Richtung Brockwitz, in Hoyerswerda am Bahndamm statt einwärts und Ortseingang Weixdorf von Medingen kommend.
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1: Am späten Nachmittag und Abend gebietsweise schauerartiger Regen, örtlich auch Gewitter. Dazu weht es teils mit stürmischen Böen, im oberen Bergland sogar Sturmböen. Die Nacht dann stark bewölkt und zeitweise schauerartiger Regen, vereinzelt auch noch Gewitter. In der zweiten Nachthälfte nachlassender Niederschlag und auch Auflockerungen bei 10 bis 15 Grad. Morgen Sonne und Wolken, dazu meist trocken bei 20 bis 23 Grad. Sonntag heiter bis wolkig und trocken, ebenfalls 20 bis 23 Grad. A4 Dresden Richtung Chemnitz, zwischen Chemnitz-Blößau und Chemnitz-Mitte 2 Kilometer Stau. A13 Dresden Richtung Berlin, zwischen Radeburg und Thiendorf 3 Kilometer. Und Berlin Richtung Dresden, zwischen Schönborn und Radeburg 1 Kilometer Stau. Vorsicht auf der A72 Chemnitz Richtung Leipzig, zwischen Geithain und Borna Süd liegt eine Stoßstange auf der Fahrbahn. Und A72 Zwickau Richtung Chemnitz, zwischen Stolberg Nord und Kreuz Chemnitz 6 Kilometer Stau. Es blitzt Meißen, Dresdner Straße Richtung Brockwitz, in Hoyerswerda am Bahndamm statt einwärts und Ortseingang Weixdorf von Medingen kommend.
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3: Mit Ingo Enke. Guten Tag. Mal wieder ist in Leipzig ein Rentner auf einen Schockanruf hereingefallen. Diesmal erwischte es einen 77-Jährigen in Gohlis. Eine unbekannte Anruferin hatte sich als Polizistin ausgegeben. Sie machte ihm weiß, dass seine Frau einen Unfall verursacht habe, bei dem ein Kind schwer verletzt worden war. Für eine vermeintliche OP seien mehr als 50.000 Euro nötig. Der gutgläubige Senior hatte zwar nicht so viel, übergab einem Unbekannten später aber mehrere tausend Euro. Der Schwindel flog schließlich auf, als der Rentner später bei Verwandten anrief. Großer Promi-Auflauf heute in Leipzig. Johannes Oerding ist genauso vor Ort wie Peter Maffay, Michael Schulte, Unheilig oder Schauspieler Armin Müller-Stahl. Auch Take That und viele andere Stars aus Funk und Fernsehen sind heute in der Stadt. Der Grund dafür ist die Goldene Henne, die am Abend verliehen wird. Der Preis wird seit 1995 vergeben. Benannt ist die Auszeichnung nach der beliebten Entertainerin Helga Henne Hahnemann. Mehrfach gab es in dieser Woche ja Attacken auf die Stromversorgung. Inzwischen ist ein Bekennerschreiben aufgetaucht. Darin genannt werden laut Polizei die Fälle in Nordrhein-Westfalen sowie in Jenschwalde in Brandenburg. Der Verfasser des Bekennerschreibens soll ein Mann aus Gevelsberg im Ennepe-Ruhr-Kreis in NRW sein. Nach ihm wird gefahndet. In der Unglücksregion im Himalaya sind 9 Tage nach der verheerenden Sturzflut in Nepal 2 Menschen lebend aus einem verschütteten Tunnel gerettet worden. Es handelt sich um Mitarbeiter eines Wasserkraftwerks. Die Zahl der Todesopfer infolge der Katastrophe in Nepal und Tibet stieg unterdessen auf mehr als 1300. Tausende gelten als vermisst. Die Ice Fighters Leipzig testen an diesem Wochenende gleich doppelt gegen die Selber Wölfe aus der Eishockey-Oberliga Süd. Heute Abend geht's als erstes in Selb zur Sache. Ice Fighters Stürmer Tim Detig.
4: Selb ist ein sehr starker Gegner aus der Süd, wahrscheinlich auf Augenhöhe. Und es ist wichtig, dass wir in dieses Spiel mit vollem Selbstvertrauen gehen und dieses Spiel gewinnen.
3: Anbulli ist um 19.30 Uhr. Am Sonntag empfangen die Ice Fighters dann die Selber Wölfe zum Rückspiel in Leipzig.
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5: Am späten Nachmittag und Abend gebietsweise schauerartiger Regen, örtlich auch Gewitter. Dazu weht es teils mit stürmischen Böen, im oberen Bergland sogar Sturmböen. Die Nacht dann stark bewölkt und zeitweise schauerartiger Regen, vereinzelt auch noch Gewitter. In der zweiten Nachthälfte nachlassender Niederschlag und auch Auflockerungen bei 10 bis 15 Grad. Morgen Sonne und Wolken, dazu meist trocken bei 20 bis 23 Grad. Sonntag heiter bis wolkig und trocken, ebenfalls 20 bis 23 Grad. A4 Dresden Richtung Chemnitz, zwischen Chemnitz-Glößer und Chemnitz-Mitte 2 Kilometer Stau. A13 Dresden Richtung Berlin, zwischen Marsdorf und Thiendorf 4 Kilometer Stau. Und A72 Chemnitz Richtung Zwickau, zwischen Kreuz Chemnitz und Stolberg Nord 2 Kilometer. Und Zwickau Richtung Chemnitz, zwischen Stolberg Nord und Kreuz Chemnitz 7 Kilometer Stau. Es blitzt Hoyerswerda am Bahndamm stadteinwärts und Ortseingang Weixdorf von Medingen kommend.
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1: Am späten Nachmittag und Abend gebietsweise schauerartiger Regen, örtlich auch Gewitter. Dazu weht es teils mit stürmischen Böen, im oberen Bergland sogar Sturmböen. Die Nacht dann stark bewölkt und zeitweise schauerartiger Regen, vereinzelt auch noch Gewitter. In der zweiten Nachthälfte nachlassender Niederschlag und auch Auflockerungen bei 10 bis 15 Grad. Morgen Sonne und Wolken, dazu meist trocken bei 20 bis 23 Grad. Sonntag heiter bis wolkig und trocken, ebenfalls 20 bis 23 Grad. A4 Dresden Richtung Chemnitz, zwischen Chemnitz-Glößer und Chemnitz-Mitte 2 Kilometer Stau. A13 Dresden Richtung Berlin zwischen Marsdorf und Thiendorf 4 Kilometer Stau. Und A72 Chemnitz Richtung Zwickau zwischen Kreuz Chemnitz und Stolberg Nord 2 Kilometer. Und Zwickau Richtung Chemnitz zwischen Stolberg Nord und Kreuz Chemnitz 7 Kilometer Stau. Es blitzt Hoyerswerda am Bahndamm stadteinwärts und Ortseingang Weixdorf von Medingen kommend.
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1: Mit Ingo Enke, guten Tag. Die Kameraüberwachung im Leipziger Hauptbahnhof hat sich einmal mehr ausgezahlt. Sie filmte einen Syrer, der nachts einen auf einer Bank eingeschlafenen Türken beklaute. Der hatte nach dem Aufwachen gestern früh sein Handy vermisst und sofort die Bundespolizei alarmiert. Anhand der Videoaufzeichnungen konnte der Syrer identifiziert und kurz darauf sogar noch am Bahnhof geschnappt werden. Der 22-Jährige kassierte eine Anzeige. Der Leipziger Umweltverband Ökolöwe sorgt sich nach einem Beschluss im Stadtrat gestern um die Zukunft des Auenwaldes. Es wird ein Eingriff in den Naturschutz befürchtet. Frank Selig mit den Einzelheiten.
2: Beschlossen wurde die Verlängerung der Straßenbahnlinie in Waren bis zum dortigen S-Bahnhof. Das sei erstmal positiv zu sehen, heißt es. Allerdings sei gleichzeitig noch beschlossen worden, eine neue Straße zwischen B6 und Georg-Schumann-Straße für den Autoverkehr zu bauen, inklusive einer neuen Brücke über die Weiße Elster zum Auensee. Doch das sei ein Eingriff ins Naturschutzgebiet, so die Kritik. Dieser Straßendurchbruch dürfe deshalb so niemals gebaut werden.
1: Sachsen verbessert die Unterstützung für Kinder inhaftierter Eltern durch eine neue Koordinierungs- und Beratungsstelle namens Zebra. Das Sozial- und das Justizministerium haben heute zusammen den Auftakt für dieses wichtige Strukturentwicklungsprojekt vollzogen. In den Modellregionen Dresden, Bautzen und Waldheim werden Hilfsangebote ab sofort stärker vernetzt und Familien gezielt beraten. Mehrfach gab es in dieser Woche ja Attacken auf die Stromversorgung. Inzwischen ist ein Bekennerschreiben aufgetaucht. Darin genannt werden laut Polizei die Fälle in Nordrhein-Westfalen sowie in Jenschwalde in Brandenburg. Der Verfasser des Bekennerschreibens soll ein Mann aus Gevelsberg im Ennepe-Ruhr-Kreis in NRW sein. Nach ihm wird gefahndet. In der Unglücksregion im Himalaya sind 9 Tage nach der verheerenden Sturzflut in Nepal 2 Menschen lebend aus einem verschütteten Tunnel gerettet worden. Es handelt sich um Mitarbeiter eines Wasserkraftwerks. Die Zahl der Todesopfer infolge der Katastrophe in Nepal und Tibet stieg unterdessen auf mehr als 1300. Tausende gelten als vermisst.
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3: Am späten Nachmittag und Abend gebietsweise schauerartiger Regen, örtlich auch Gewitter. Dazu weht es teils mit stürmischen Böen, im oberen Bergland sogar Sturmböen. Die Nacht dann stark bewölkt und zeitweise schauerartiger Regen, vereinzelt auch noch Gewitter. In der zweiten Nachthälfte nachlassender Niederschlag und auch Auflockerungen bei 10 bis 15 Grad. Morgen Sonne und Wolken, dazu meist trocken bei 20 bis 23 Grad. Sonntag heiter bis wolkig und trocken, ebenfalls 20 bis 23 Grad. A4 Chemnitz Richtung Dresden, zwischen Dresden Flughafen und dem Dreieck Dresden Nord 2 Kilometer Stau. Erfurt Richtung Chemnitz zwischen Hohensteine-Ansthal und Wüstenbrand. Vorsicht, hier liegt eine Metallplatte auf der rechten Spur. Die A13 Dresden Richtung Berlin zwischen Radeburg und Thiendorf 3 Kilometer Stau. Und Berlin Richtung Dresden zwischen Schönborn und Radeburg ebenfalls 3 Kilometer Stau. Und die A72 Zwickau Richtung Chemnitz zwischen Stolberg Nord und Kreuz Chemnitz 6 Kilometer Stau.
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1: Am späten Nachmittag und Abend gebietsweise schauerartiger Regen, örtlich auch Gewitter. Dazu weht es teils mit stürmischen Böen, im oberen Bergland sogar Sturmböen. Die Nacht dann stark bewölkt und zeitweise schauerartiger Regen, vereinzelt auch noch Gewitter. In der zweiten Nachthälfte nachlassender Niederschlag und auch Auflockerungen bei 10 bis 15 Grad. Morgen Sonne und Wolken, dazu meist trocken bei 20 bis 23 Grad. Sonntag heiter bis wolkig und trocken, ebenfalls 20 bis 23 Grad. A4 Chemnitz Richtung Dresden, zwischen Dresden Flughafen und dem Dreieck Dresden Nord 2 Kilometer Stau. Erfurt Richtung Chemnitz zwischen Hohensteine-Ansthal und Wüstenbrand. Vorsicht, hier liegt eine Metallplatte auf der rechten Spur. Die A13 Dresden Richtung Berlin zwischen Radeburg und Thiendorf 3 Kilometer Stau. Und Berlin Richtung Dresden zwischen Schönborn und Radeburg ebenfalls 3 Kilometer Stau. Und die A72 Zwickau Richtung Chemnitz zwischen Stolberg Nord und Kreuz Chemnitz 6 Kilometer Stau.

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1: Mit Ingo Enke, guten Tag. Die Kameraüberwachung im Leipziger Hauptbahnhof hat sich einmal mehr ausgezahlt. Sie filmte einen Syrer, der nachts einen auf einer Bank eingeschlafenen Türken beklaute. Der hatte nach dem Aufwachen gestern früh sein Handy vermisst und sofort die Bundespolizei alarmiert. Anhand der Videoaufzeichnungen konnte der Syrer identifiziert und kurz darauf sogar noch am Bahnhof geschnappt werden. Der 22-Jährige kassierte eine Anzeige. Der Leipziger Umweltverband Ökolöwe sorgt sich nach einem Beschluss im Stadtrat gestern um die Zukunft des Auenwaldes. Es wird ein Eingriff in den Naturschutz befürchtet. Frank Selig mit den Einzelheiten.
2: Beschlossen wurde die Verlängerung der Straßenbahnlinie in Waren bis zum dortigen S-Bahnhof. Das sei erstmal positiv zu sehen, heißt es. Allerdings sei gleichzeitig noch beschlossen worden, eine neue Straße zwischen B6 und Georg-Schumann-Straße für den Autoverkehr zu bauen, inklusive einer neuen Brücke über die Weiße Elster zum Auensee. Doch das sei ein Eingriff ins Naturschutzgebiet, so die Kritik. Dieser Straßendurchbruch dürfe deshalb so niemals gebaut werden.
1: Sachsen verbessert die Unterstützung für Kinder inhaftierter Eltern durch eine neue Koordinierungs- und Beratungsstelle namens Zebra. Das Sozial- und das Justizministerium haben heute zusammen den Auftakt für dieses wichtige Strukturentwicklungsprojekt vollzogen. In den Modellregionen Dresden, Bautzen und Waldheim werden Hilfsangebote ab sofort stärker vernetzt und Familien gezielt beraten. Mehrfach gab es in dieser Woche ja Attacken auf die Stromversorgung. Inzwischen ist ein Bekennerschreiben aufgetaucht. Darin genannt werden laut Polizei die Fälle in Nordrhein-Westfalen sowie in Jenschwalde in Brandenburg. Der Verfasser des Bekennerschreibens soll ein Mann aus Gevelsberg im Ennepe-Ruhr-Kreis in NRW sein. Nach ihm wird gefahndet. In der Unglücksregion im Himalaya sind 9 Tage nach der verheerenden Sturzflut in Nepal 2 Menschen lebend aus einem verschütteten Tunnel gerettet worden. Es handelt sich um Mitarbeiter eines Wasserkraftwerks. Die Zahl der Todesopfer infolge der Katastrophe in Nepal und Tibet stieg unterdessen auf mehr als 1300. Tausende gelten als vermisst.
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3: Am späten Nachmittag und Abend gebietsweise schauerartiger Regen, örtlich auch Gewitter. Dazu weht es teils mit stürmischen Böen, im oberen Bergland sogar Sturmböen. Die Nacht dann stark bewölkt und zeitweise schauerartiger Regen, vereinzelt auch noch Gewitter. In der zweiten Nachthälfte nachlassender Niederschlag und auch Auflockerungen bei 10 bis 15 Grad. Morgen Sonne und Wolken, dazu meist trocken bei 20 bis 23 Grad. Sonntag heiter bis wolkig und trocken, ebenfalls 20 bis 23 Grad. A4 Chemnitz Richtung Dresden, zwischen Dresden Flughafen und dem Dreieck Dresden Nord 2 Kilometer Stau. Erfurt Richtung Chemnitz zwischen Hohensteine-Anstal und Wüstenbrand. Vorsicht, hier liegt eine Metallplatte auf der rechten Spur. Die A13 Dresden Richtung Berlin zwischen Radeburg und Thiendorf 3 Kilometer Stau. Und Berlin Richtung Dresden zwischen Schönborn und Radeburg ebenfalls 3 Kilometer Stau. Und die A72 Zwickau Richtung Chemnitz zwischen Stolberg Nord und Kreuz Chemnitz 6 Kilometer Stau.

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1: Am späten Nachmittag und Abend gebietsweise schauerartiger Regen, örtlich auch Gewitter. Dazu weht es teils mit stürmischen Böen, im oberen Bergland sogar Sturmböen. Die Nacht dann stark bewölkt und zeitweise schauerartiger Regen, vereinzelt auch noch Gewitter. In der zweiten Nachthälfte nachlassender Niederschlag und auch Auflockerungen bei 10 bis 15 Grad. Morgen Sonne und Wolken, dazu meist trocken bei 20 bis 23 Grad. Sonntag heiter bis wolkig und trocken, ebenfalls 20 bis 23 Grad. A4 Chemnitz Richtung Dresden, zwischen Dresden Flughafen und dem Dreieck Dresden Nord 2 Kilometer Stau. Erfurt Richtung Chemnitz zwischen Hohensteine-Anstal und Wüstenbrand. Vorsicht, hier liegt eine Metallplatte auf der rechten Spur. Die A13 Dresden Richtung Berlin zwischen Radeburg und Thiendorf 3 Kilometer Stau. Und Berlin Richtung Dresden zwischen Schönborn und Radeburg ebenfalls 3 Kilometer Stau. Und die A72 Zwickau Richtung Chemnitz zwischen Stolberg Nord und Kreuz Chemnitz 6 Kilometer Stau.
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1: Mit Ingo Enke. Mal wieder ist in Leipzig ein Rentner auf einen Schockanruf hereingefallen. Diesmal erwischte es einen 77-Jährigen in Gohlis. Eine unbekannte Anruferin hatte sich als Polizistin ausgegeben. Sie machte ihm weiß, dass seine Frau einen Unfall verursacht habe, bei dem ein Kind schwer verletzt worden war. Für eine vermeintliche OP seien mehr als 50.000 Euro nötig. Der gutgläubige Senior hatte zwar nicht so viel, übergab einem Unbekannten später aber mehrere tausend Euro. Der Schwindel flog schließlich auf, als der Rentner später bei Verwandten anrief. Großer Promi-Auflauf heute in Leipzig. Johannes Oerding ist genauso vor Ort wie Peter Maffay, Michael Schulte, Unheilig oder Schauspieler Armin Müller-Stahl. Auch Take That und viele andere Stars aus Funk und Fernsehen sind heute in der Stadt. Der Grund dafür ist die Goldene Henne, die am Abend verliehen wird. Der Preis wird seit 1995 vergeben. Benannt ist die Auszeichnung nach der beliebten Entertainerin Helga Henne Hahnemann. Mehrfach gab es in dieser Woche ja Attacken auf die Stromversorgung. Inzwischen ist ein Bekennerschreiben aufgetaucht. Darin genannt werden laut Polizei die Fälle in Nordrhein-Westfalen sowie in Jenschwalde in Brandenburg. Der Verfasser des Bekennerschreibens soll ein Mann aus Gevelsberg im Ennepe-Ruhr-Kreis in NRW sein. Nach ihm wird gefahndet. In der Unglücksregion im Himalaya sind 9 Tage nach der verheerenden Sturzflut in Nepal 2 Menschen lebend aus einem verschütteten Tunnel gerettet worden. Es handelt sich um Mitarbeiter eines Wasserkraftwerks. Die Zahl der Todesopfer infolge der Katastrophe in Nepal und Tibet stieg unterdessen auf mehr als 1300. Tausende gelten als vermisst. Die Ice Fighters Leipzig testen an diesem Wochenende gleich doppelt gegen die Selber Wölfe aus der Eishockey-Oberliga Süd. Heute Abend geht's als erstes in Selb zur Sache. Ice Fighters Stürmer Tim Detich.
2: Selb ist ein sehr starker Gegner aus der Süd, wahrscheinlich auf Augenhöhe. Und es ist wichtig, dass wir in dieses Spiel mit vollem Selbstvertrauen gehen und dieses Spiel gewinnen.
1: Anbulli ist um 19.30 Uhr. Am Sonntag empfangen die Ice Fighters dann die Selber Wölfe zum Rückspiel in Leipzig.
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3: Am Abend und in der Nacht kann es immer mal wieder regnen. Die Temperaturen liegen zwischen 17 und 14 Grad. Morgen starten wir noch mit letzten Wolken, später freundlicher und meist trocken bei bis zu 21 Grad. Am Sonntag zunächst viel Sonne, später auch Wolken und ab und zu Schauer bei maximal 22 Grad. Guten Abend auf die Straßen. Die A4 Dresden Richtung Chemnitz zwischen dem Rastplatz am Steinberg und Siebenlehn. Ein liegen gebliebenes Fahrzeug auf der Standspur. A4 Erfurt Richtung Chemnitz zwischen Hohenstein-Ernsthal und Wüstenbrand. Verlorene Ladung. Hier liegt eine Metallplatte auf der rechten Spur. Die A9 Leipzig Richtung Nürnberg zwischen Eisenberg und Bad Klosterlausnitz. Hier eine Baustelle. Es staut sich. Die A14 Leipzig Richtung Halle zwischen Schkeuditz und dem Schkeuditzer Kreuz. Ein Unfall auf der rechten Spur. Hier außerdem Gegenstände auf der Fahrbahn. Dann haben wir Sperrungen in Sprotter aufgrund eines Feuerwehreinsatzes. Zwickau Richtung Schneeberg auf der Weststraße nach der Kreuzung Leutersbach ein Unfall. Dann Vollsperrung zwischen Mittweida und Rossau. Die Weinsdorfer Straße hier mehrere umgestürzte Bäume. Sperrung der S177 in Höhe Klein-Erkmannsdorf nach einem Unfall. Zwischen Lauterbach und Steinbach Unfall und hier Vollsperrung. Die Bahnschranke ist außerdem defekt. Zwischen Liebenhain und Mittweida umgestürzte Bäume. Hier laufen Aufräumarbeiten. Und dann haben wir in Saupersdorf S282 noch Unfall. Auch hier derzeit Sperrung sowie in Neukirchen im Erzgebirge. In Höhe Chemnitzer Straße ist die Hauptstraße hier blockiert. Ist die Ampelanlage außer Betrieb. Fahren Sie hier bitte vorsichtig. Blitzer haben wir auch noch. B95 Höhe Aldi, Bärenstein Richtung Annaberg in der 50er-Zone. Leipzig-Riesaer Straße stadteinwärts, Dresden-Schertnitzer Straße stadteinwärts und in Freital am Heinsberger Bahnhof.
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1: Am Abend und in der Nacht kann es immer mal wieder regnen. Die Temperaturen liegen zwischen 17 und 14 Grad. Morgen starten wir noch mit letzten Wolken, später freundlicher und meist trocken bei bis zu 21 Grad. Am Sonntag zunächst viel Sonne, später auch Wolken und ab und zu Schauer bei maximal 22 Grad. Guten Abend auf die Straßen. A4 Dresden Richtung Chemnitz. Zwischen dem Rastplatz am Steinberg und Siebenlehn ein liegen gebliebenes Fahrzeug. Die A4 Erfurt Richtung Chemnitz. Zwischen Hohenstein-Ernsthal und Wüstenbrand. Verlorene Ladung. Hier liegt eine Metallplatte auf der rechten Spur. A14 Leipzig Richtung Halle. Zwischen Schkeuditz und dem Schkeuditzer Kreuz. Ein Unfall auf der rechten Spur. Hier liegen Gegenstände auf der Fahrbahn. In Sprotter Vollsperrung wegen eines Feuerwehreinsatzes. Zwickau Richtung Schneeberg-Westtrasse. Nach der Kreuzung Leutersbach ein Unfall. Vollsperrung zwischen Mittweida und Ross auf der Weinsdorfer Straße. Hier sind Bäume umgestürzt. In Donau am Kuxberg zwischen Pirna und der Altenberger Straße ein brennender PKW. Hier bitte vorsichtig fahren. Dresden-Washington-Straße Höhe der A4 Abfahrt Neustadt ist die Ampelanlage ausgefallen. S177 Höhe Klein-Erkmannsdorf Vollsperrung nach Unfall. Zwischen Lauterbach und Steinbach Unfall. Hier ist außerdem die Bahnschranke defekt. Dann Weinsdorfer Straße zwischen Liebenhain und Mittweida umgestürzte Bäume. Auch hier Aufräumarbeiten. Dann Unfall in Höhe Saupersdorf auf der S282, hier Vollsperrung derzeit. In Höhe Dobra auf der Pirnaer Straße in beiden Richtungen ein Unfall, hier derzeit halbseitig gesperrt. Neukirchen im Erzgebirge, Hauptstraße Höhe Chemnitzer Straße, hier ist die Ampel außer Betrieb. In Radebeul die Heinrich-Zille-Straße zwischen Johannesstraße und Rosa-Luxemburg-Platz umgestürzte Bäume, Vorsicht hier bitte. Und geblitzt wird in Dresden-Schertnitzer Straße einwärts, Freital am Heinsberger Bahnhof und auf der A4 Görlitz Richtung Dresden, kurz vorm Dreieck Dresden-Nord.
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1: Mit Ingo Enke. Schock bei der Feuerwehr im Osten der Stadt. Unbekannte haben nachts das Gerätehaus an der Brandeser Straße in Balsdorf geplündert. Verschwunden sind Geräte und Rettungsgegenstände im Wert von mehreren 10.000 Euro. Die Kripo hat Spuren gesichert und die Ermittlungen übernommen. Nach ersten Erkenntnissen ist der Einbruch gegen 3 Uhr in der Nacht zu gestern passiert. Der Leipziger Umweltverband Ökolöwe sorgt sich nach einem Beschluss im Stadtrat gestern um die Zukunft des Auenwaldes. Es wird ein Eingriff in den Naturschutz befürchtet. Frank Selig mit den Einzelheiten.
2: Beschlossen wurde die Verlängerung der Straßenbahnlinie in Waren bis zum dortigen S-Bahnhof. Das sei erstmal positiv zu sehen, heißt es. Allerdings sei gleichzeitig noch beschlossen worden, eine neue Straße zwischen B6 und Georg-Schumann-Straße für den Autoverkehr zu bauen, inklusive einer neuen Brücke über die Weiße Elster zum Auensee. Doch das sei ein Eingriff ins Naturschutzgebiet, so die Kritik.
1: Die Kameraüberwachung im Leipziger Hauptbahnhof hat sich einmal mehr ausgezahlt. Sie filmte einen Syrer, der nachts einen auf einer Bank eingeschlafenen Türken beklaute. Der hatte nach dem Aufwachen gestern früh sein Handy vermisst und sofort die Bundespolizei alarmiert. Anhand der Videoaufzeichnungen konnte der Syrer identifiziert und kurz darauf sogar noch am Bahnhof geschnappt werden.
0: Und jetzt weitere Nachrichten aus Deutschland und der Welt.
3: Ich bin Florian Klaus. Die Polizei sucht weiter nach dem 48-Jährigen, der mehrerer Sabotageangriffe gegen die deutsche Stromversorgung verdächtigt wird. Sein Fahrzeug hat sie aber in einem Wald in der Nähe von Düren gefunden. Es wird auf Spuren durchsucht. NRW-Innenminister Reul hat vorher gesagt, dass seine Bekennerschreiben authentisch seien. In seiner Wohnung wurde außerdem Sprengstoff gefunden. Das Ultimatum der Hackergruppe Resida an den Berliner Senat ist abgelaufen. Die Erpresser haben wie angedroht die bei einem Cyberangriff auf die Berliner Verwaltung erbeuteten Daten online gestellt. Dem Sprecher des Chaos Computer Clubs Joachim Selzer zufolge sind darunter viele interne Daten, etwa zu Personal- oder Bauangelegenheiten. Die Hacker hatten Bitcoin im Wert von rund 2 Millionen Euro gefordert, um sie nicht zu veröffentlichen. Darauf ging der Senat nicht ein. Der Entertainer Harpe Kerkeling bekommt den traditionsreichen Orden wieder den tierischen Ernst. Das hat der Aachener Karnevalsverein bekannt gegeben. Kerkeling werde nicht nur für sein künstlerisches Lebenswerk ausgezeichnet, sondern auch für seinen Beitrag zu einer offenen, demokratischen Gesellschaft, hieß es zur Begründung. In der Fußball-Bundesliga beginnt heute Abend der 2. Spieltag. In der Freitagspartie stehen sich der VfB Stuttgart und der 1. FC Köln gegenüber. Moritz Einzel berichtet.
4: Nach dem 1:5 zum Saisonstart bei den Bayern will der VfB Stuttgart das erste Erfolgserlebnis der neuen Bundesliga-Saison. Gegen Köln hoffen die Stuttgarter darauf, dass ihr robustes Offensivspiel deutlich mehr Früchte trägt als in der Münchner Arena vor einer Woche. Die Kölner kommen mit Rückenwind nach dem knappen Heimsieg zum Start gegen Hoffenheim. Stuttgart gegen Köln, Anstoß ist um 20.30 Uhr.
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5: Am Abend und in der Nacht kann es immer mal wieder regnen. Die Temperaturen liegen zwischen 17 und 14 Grad. Morgen starten wir noch mit letzten Wolken, später freundlicher und meist trocken bei bis zu 21 Grad. Am Sonntag zunächst viel Sonne, später auch Wolken und ab und zu Schauer bei maximal 22 Grad. Hallo auf die Straßen. Die A4 Erfurt Richtung Chemnitz zwischen Hohenstein-Ernsthal und Wüstenbrand wurde ohne Ladung. Hier liegt eine Metallplatte auf der rechten Spur. A14 Leipzig Richtung Halle zwischen Schkeuditz und dem Schkeuditzer Kreuz. Unfall auf der rechten Spur. Außerdem Gegenstände auf der Fahrbahn. Donau am Kuxberg zwischen Pirna und der Altenberger Straße ein brennender PKW. Dann in Dresden-Washington-Straße Ampelausfall an der Kreuzung am Elbe-Park. Dann die S177 zwischen der Abfahrt Klein-Erkmannsdorf und Klein-Erkmannsdorf. Vollsperrung nach Unfall. Zwischen Lauterbach und Steinbach ein Unfall, hier Vollsperrung, die Bahnschranke ist außerdem defekt. Die Weinsdorfer Straße zwischen Liebenhain und Mittweida umgestürzte Bäume. Die Pirnaer Straße Höhe Dobra in beiden Richtungen, hier ein Unfall und die Polizei ist im Einsatz, nur halbseitig geht's dran vorbei. Die S282 Höhe Saupersdorf, Unfall derzeit gesperrt. In Neukirchen im Erzgebirge die Hauptstraße Höhe Chemnitzer Straße ist die Ampel außer Betrieb. Und in Radebeul die Heinrich-Zille Straße zwischen Johannesstraße und Rosa-Luxemburg-Platz. Platz hier. Umgestürzte Bäume hier laufen, Aufräumarbeiten. Und gerade noch dazugekommen, die A17 Dresden Richtung Prag an der Abfahrt Pirna ist die Abfahrt derzeit gesperrt. Geblitzt wird auf der A4 Görlitz Richtung Dresden, kurz vorm Dreieck Dresden-Nord.

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1: Am Abend und in der Nacht kann es immer mal wieder regnen. Die Temperaturen liegen zwischen 17 und 14 Grad. Morgen starten wir noch mit letzten Wolken, später freundlicher und meist trocken bei bis zu 21 Grad. Am Sonntag zunächst viel Sonne, später auch Wolken und ab und zu Schauer bei maximal 22 Grad. Guten Abend auf die Straßen. A14 Leipzig Richtung Halle zwischen Schkeuditz und dem Schkeuditzer Kreuz. Ein Unfall auf der rechten Spur. Hier liegen außerdem Gegenstände auf der Fahrbahn. A17 Dresden Richtung Prag. Die Abfahrt Pirna ist derzeit gesperrt. A72 Leipzig Richtung Chemnitz zwischen Geithain und Rochlitz. Ein Unfall derzeit durch Sperrung. Außerdem Fahrzeugteile auf der Fahrbahn. In Dohna am Kuxberg zwischen Pirna und der Altenberger Straße. Feuerwehreinsatz nach einem brennenden PKW. Vorsicht hier bitte. Zwischen Lauterbach und Steinbach ein Unfall derzeit hier voll gesperrt. Pirnaer Straße in Dobra in beiden Richtungen ein Unfall, hier halbseitige Sperrung. Neukirchen im Erzgebirge Hauptstraße in Höhe Chemnitzer Straße in beiden Richtungen ist die Ampelanlage außer Betrieb. Und in Radebeul die Heinrich-Zille-Straße blockiert, hier sind Bäume umgestürzt, es laufen Aufräumarbeiten. Geblitzt wird unter anderem auf der A4 Görlitz Richtung Dresden kurz vorm Dreieck Dresden-Nord und in Leipzig auf der Max-Liebermann-Straße stadteinwärts.

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2: Mit Ingo Enke. Das geplante Alkoholverbot an den sächsischen Bahnhöfen soll ab 15. Oktober gelten, auch in Leipzig. Das hat ein Sprecher der Deutschen Bahn auf Anfrage mitgeteilt. Es gelte dann überall in den Gebäuden der Bahn bzw. auf dem Gelände, einschließlich der S-Bahn-Stationen. Das Verbot soll für mehr Sicherheit und auch Sauberkeit sorgen. Verstöße würden konsequent mit Platzverweisen geahndet. Ihre Geschichte verbreitet sich im Internet wie ein Lauffeuer. Nachdem die Leipzigerin Denise Kreppel und ihre Freundin letztes Jahr brutal verprügelt wurden, verurteilte das Amtsgericht Leipzig den Schläger zu einem Jahr Haft auf Bewährung und 80 Arbeitsstunden. Das für sie zu milde Urteil will sie nicht akzeptieren. Denise ist enttäuscht.
3: Dass sowohl die Richterin als leider auch mein Anwalt mir mittlerweile raten, die Berufung zurückzuziehen, weil die Erfolgschancen gegen Null stehen würden. Ich habe total geweint, ich war total zerschmettert. Und top habe ich natürlich eine Rechnung von meinem Anwalt bekommen. Ich bin eine alleinerziehende Mutter.
2: Viele haben gespendet, viel mehr als ihre Anwaltskosten. Denise will jetzt für ein gerechteres Urteil kämpfen. Das Team von Lok Leipzig muss einen herben Rückschlag hinnehmen. Neuzugang Julian Kügel fällt nach einer schweren Knieverletzung heute im Training monatelang aus. Der Verein sicherte dem 29-jährigen Stürmer volle Unterstützung zu.
4: Und jetzt weitere Nachrichten aus Deutschland und der Welt.
5: Ich bin Florian Klaus. Die Polizei hat laut NRW-Innenminister Reul das Fahrzeug des Verdächtigen für mehrere Sabotageaktionen gegen die deutsche Stromversorgung gestürmt. Der Mann sei jetzt vermutlich zu Fuß unterwegs und werde nicht weit kommen, sagte er. Zu den Ermittlungen hat Reul gesagt:
6: Die Polizei ermittelt hier wegen verfassungsfeindlicher Sabotage. Geprüft werden auch ein möglicher linksextremistischer Hintergrund und eine mögliche fremdstaatlich gesteuerte Sabotage.
5: Es gibt zwei Bekennerschreiben. Darin nennt der Verfasser als Motiv den Kampf gegen fossile Brennstoffe. Nachdem Hacker teils sensible Daten aus der Berliner Verwaltung veröffentlicht haben, wollen die Behörden betroffene Bürger gezielt informieren. Wer feststellt, dass eigene Daten für Betrug oder Identitätsmissbrauch verwendet werden, soll Strafanzeige erstatten. Die Hackergruppe Resida hatte zuvor rund 2 Millionen Euro Lösegeld gefordert. Der Berliner Senat lehnte eine Zahlung ab. Sportfans können sich möglicherweise Geld zurückholen. Die starken Preiserhöhungen des Streaming-Anbieters DAZN in den Jahren 2021 und 2022 sind voraussichtlich rechtswidrig gewesen. Einen entsprechenden Hinweis hat das Oberlandesgericht in Hamm gegeben. Ein Urteil soll im November kommen. In den kommenden Wochen können sich betroffene DAZN-Kunden noch in ein Klageregister eintragen, um Ansprüche anzumelden. Die deutschen Basketballerinnen sind mit einer deutlichen Niederlage in die Heimweltmeisterschaft gestartet. In Berlin haben sie gegen den schwersten Gruppengegner Spanien mit 53-83 verloren. In der Vorrunde spielt das Team von Bundestrainer Olaf Lange noch am Samstag gegen Japan und am Montag gegen Mali.
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7: In der Nacht kann es immer mal wieder noch einen Schauer geben. Die Temperaturen bei 17 bis 14 Grad. Morgen starten wir noch mit letzten Wolken, später freundlicher und meist trocken. Die Höchstwerte bei 21 Grad. Der Sonntag bringt zunächst viel Sonne, später können auch wieder Wolken aufziehen und einzelne Schauer sind auch drin. Das Ganze bei maximal 22 Grad. Schönen guten Abend auf die Straßen. A4 Chemnitz Richtung Dresden zwischen Hainichen und Berbersdorf ein Unfall. Die Richtungsfahrbahn ist derzeit gesperrt. A14 Leipzig Richtung Halle zwischen Schkeuditz und dem Schkeuditzer Kreuz ein Unfall auf der rechten Spur. Hier liegen außerdem Gegenstände auf der Fahrbahn. A17 Dresden Richtung Prag. Hier ist die Abfahrt Pirna derzeit gesperrt. A72 Leipzig Richtung Chemnitz zwischen Geithain und Rochlitz ein Unfall. Die linke Spur ist hier blockiert. Die Pirnaer Straße in Höhe Dobra in beiden Richtungen ein Unfall. Hier geht's nur halbseitig abwechselnd vorbei. Dann Neukirchen im Erzgebirge, die Hauptstraße Höhe Chemnitzer Straße. Hier ist die Ampelanlage außer Betrieb. Und in Radebeul ist die Heinrich-Zille-Straße gesperrt. Hier müssen umgestürzte Bäume beräumt werden. Geblitzt wird unter anderem in Leipzig auf der Max-Liebermann-Straße stadteinwärts.

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1: In der Nacht kann es immer mal wieder noch einen Schauer geben. Die Temperaturen bei 17 bis 14 Grad. Morgen starten wir noch mit letzten Wolken, später freundlicher und meist trocken. Die Höchstwerte bei 21 Grad. Der Sonntag bringt zunächst viel Sonne, später können auch wieder Wolken aufziehen und einzelne Schauer sind auch drin. Das Ganze bei maximal 22 Grad. Guten Abend auf die Straßen. A4 Chemnitz Richtung Dresden zwischen Hainichen und Berbersdorf. Ein Unfall. Derzeit immer noch Sperrung. Hier 2 Kilometer Stau. Sie brauchen aktuell 50 Minuten länger. A72 Leipzig Richtung Chemnitz zwischen Geithain und Rochlitz. 2 Kilometer Stau. Hier ist die linke Spur gesperrt nach einem Unfall. Die Pirnaer Straße Höhe Dobra in beiden Richtungen. Ein Unfall. Derzeit halbseitig gesperrt. In Neukirchen im Erzgebirge die Hauptstraße Höhe Chemnitzer Straße ist die Ampelanlage außer Betrieb. Und in Radebeul Heinrich-Zille-Straße zwischen Johannesstraße und Rosa-Luxemburg-Platz hier umgestürzte Bäume, derzeit Sperrung aufgrund der Aufräumarbeiten. Geblitzt wird unter anderem in Leipzig auf der Max-Liebermann-Straße stadteinwärts. 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
1: Mit Ingo Enke. Schock bei der Feuerwehr im Osten der Stadt. Unbekannte haben nachts das Gerätehaus an der Brandeser Straße in Balsdorf geplündert. Verschwunden sind Geräte und Rettungsgegenstände im Wert von mehreren 10.000 Euro. Die Kripo hat Spuren gesichert und die Ermittlungen übernommen. Nach ersten Erkenntnissen ist der Einbruch gegen 3 Uhr in der Nacht zu gestern passiert. Der Leipziger Umweltverband Öko-Löwe sorgt sich nach einem Beschluss im Stadtrat gestern um die Zukunft des Auenwaldes. Es wird ein Eingriff in den Naturschutz befürchtet. Frank Selig mit den Einzelheiten.
2: Beschlossen wurde die Verlängerung der Straßenbahnlinie in Waren bis zum dortigen S-Bahnhof. Das sei erstmal positiv zu sehen, heißt es. Allerdings sei gleichzeitig noch beschlossen worden, eine neue Straße zwischen B6 und Georg-Schumann-Straße für den Autoverkehr zu bauen, inklusive einer neuen Brücke über die Weiße Elster zum Auensee. Doch das sei ein Eingriff ins Naturschutzgebiet, so die Kritik.
1: Die Kameraüberwachung im Leipziger Hauptbahnhof hat sich einmal mehr ausgezahlt. Sie filmte einen Syrer, der nachts einen auf einer Bank eingeschlafenen Türken beklaute. Der hatte nach dem Aufwachen gestern früh sein Handy vermisst und sofort die Bundespolizei alarmiert. Anhand der Videoaufzeichnungen konnte der Syrer identifiziert und kurz darauf sogar noch am Bahnhof geschnappt werden.
0: Und jetzt weitere Nachrichten aus Deutschland und der Welt.
3: Ich bin Hendrik Daum. Die Polizei sucht weiter nach dem 48-Jährigen, der mehrerer Sabotageangriffe gegen die deutsche Stromversorgung verdächtigt wird. Sein Fahrzeug hat sie inzwischen in einem Wald in der Nähe von Düren in Nordrhein-Westfalen gefunden. Es wird jetzt auf Spuren durchsucht. NRW-Innenminister Reul hatte vorher gesagt, dass dessen Bekennerschreiben authentisch seien. In dessen Wohnung wurde außerdem Sprengstoff gefunden. Nachdem der Großteil der BSW-Abgeordneten in Thüringen inklusive ihrer Minister aus der Partei ausgetreten sind, hat CDU-Minister Präsident Vogt versucht zu beruhigen. Die ehemaligen BSW-Politiker wollen die Regierung weiter stützen, so Vogt.
4: Wir stehen gemeinsam verlässlich für eine Politik. Die Menschen im Land müssen sich keine Sorgen machen. Wir kümmern uns um die Themen, die ihr Leben betreffen. Und gemeinsam stehen wir auch persönlich dafür ein, dass Thüringen vorankommt.
3: Die Ex-BSWler werfen Parteigründerin Wagenknecht vor, sie zu einem Spielball für die Wahl in Sachsen-Anhalt gemacht zu haben. Das Ultimatum der Hackergruppe Rysida an den Berliner Senat ist abgelaufen. Die Erpresser haben die bei einem Cyberangriff auf die Berliner Verwaltung erbeuteten Daten jetzt online gestellt. Dem Sprecher des Chaos Computer Clubs Joachim Selzer zufolge sind darunter viele interne Daten, etwa zu Personal- oder Bauangelegenheiten. Die Hacker hatten Bitcoin im Wert von rund 2 Millionen Euro gefordert. Darauf ging der Senat aber nicht ein. Kein guter Start für die deutschen Basketballerinnen. Zum Auftakt der Heim-WM in Berlin haben sie deutlich gegen Mitfavorit Spanien verloren. 53-83 stand es am Ende. Viel Zeit zur Erholung gibt es aber nicht. Direkt morgen muss das Team von Bundestrainer Olaf Lange schon gegen Japan ran. Dritter und letzter Gruppengegner ist am Montag dann Mali.
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5: In der Nacht kann es immer mal wieder noch einen Schauer geben. Die Temperaturen bei 17 bis 14 Grad. Morgen starten wir noch mit letzten Wolken, später freundlicher und meist trocken. Die Höchstwerte bei 21 Grad. Der Sonntag bringt zunächst viel Sonne, später können auch wieder Wolken aufziehen und einzelne Schauer sind auch drin. Das Ganze bei maximal 22 Grad. Schönen guten Abend auf die Straßen. Die A4 Chemnitz Richtung Dresden zwischen Hainichen und Berbersdorf. Ein Unfall. Derzeit hier immer noch gesperrt. 2 Kilometer Stau. Sie brauchen mindestens hier eine Stunde länger. Die A9 Leipzig Richtung Berlin zwischen dem Rastplatz Kapellenberg und Halle. Ein Unfall. Die Standspur ist hier blockiert. Außerdem liegen Fahrzeugteile auf der Fahrbahn. Und in Leipzig die Berliner Straße zwischen Rackwitzer Straße und Roscher Straße ist gesperrt nach einem Unfall. Geblitzt wird auch in Leipzig Max-Liebermann-Straße stadteinwärts.
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1: In der Nacht kann es immer mal wieder noch einen Schauer geben. Die Temperaturen bei 17 bis 14 Grad. Morgen starten wir noch mit letzten Wolken, später freundlicher und meist trocken. Die Höchstwerte bei 21 Grad. Der Sonntag bringt zunächst viel Sonne, später können auch wieder Wolken aufziehen und einzelne Schauer sind auch drin. Das Ganze bei maximal 22 Grad. Hallo auf die Straßen. Die A4 Chemnitz Richtung Dresden zwischen Hainichen und Berbersdorf. Ein Unfall. Hier immer noch die Sperrung. 2 Kilometer Stau. Hier brauchen Sie mindestens eine Stunde länger. Nochmal die A4 Dresden Richtung Chemnitz. Diesmal Höhe 7 Lehn. Ein Unfall auf der Standspur. Vorsicht bitte. A9 Leipzig Richtung Berlin zwischen dem Rastplatz Kapellenberg und Halle. Ein Unfall. Die Standspur ist hier blockiert. Außerdem Fahrzeugteile auf der Fahrbahn. Und Leipzig die Berliner Straße zwischen Rackwitzer Straße und Roscher Straße ist ebenfalls nach einem Unfall gesperrt.
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1: Ich bin Hendrik Daum. Die Serie der Sabotageakte auf Umspannwerke hat jetzt auch Sachsen erreicht. Nach Informationen der Bild wurden heute Spreng- und Brandvorrichtungen an Freileitungen im Landkreis Görlitz und nördlich von Bautzen entdeckt. Die Polizei bestätigte uns einen Einsatz, wollte aber noch nicht näher darauf eingehen. Es wird nicht ausgeschlossen, dass die Sabotageakte in Sachsen und in Brandenburg auf das Konto eines Einzeltäters gehen. In einem Bekennerschreiben gibt er sich als militanter Kohlegegner aus. Er soll darin auch seine Anschlagsziele in der Lausitz genannt haben. Hochspannung vor dem kommenden Sonntag. Dann wird in Sachsen-Anhalt ja ein neuer Landtag gewählt. In letzten Umfragen liegt die AfD weiter deutlich vor der CDU. Laut der Forschungsgruppe Wahlen im Auftrag des ZDF kommt die AfD auf 41%. Die CDU hofft auf eine weitere Amtszeit von Ministerpräsident Schulze und liegt unverändert bei 23%. Mehr von David Riemer.
2: Drittstärkste Kraft wird laut Umfrage die Linke mit gut 11%, dahinter SPD und Grüne mit 8,5 und 6%. AfD und CDU sind meilenweit voneinander entfernt. Die AfD könnte mit diesem Ergebnis aber nicht alleine regieren, sie wäre auf Koalitionspartner angewiesen. Eine Zusammenarbeit mit ihr haben die anderen Parteien im Vorfeld aber ausgeschlossen. Höchstwahrscheinlich wird es sehr schwierig, eine Landesregierung ohne die AfD zu bilden. Aber 26% der Befragten wissen noch nicht, wen sie am Sonntag wählen werden.
1: Kein guter Start für die deutschen Basketballerinnen. Zum Auftakt der Heim-WM in Berlin haben sie deutlich gegen Mitfavorit Spanien verloren. 53-83 stand es am Ende. Viel Zeit zur Erholung gibt es aber nicht. Direkt morgen muss das Team von Bundestrainer Olaf Lange schon gegen Japan ran. Dritter und letzter Gruppengegner ist am Montag dann Mali.
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3: In der Nacht kann es immer mal wieder noch einen Schauer geben, die Temperaturen bei 17 bis 14 Grad. Morgen starten wir noch mit letzten Wolken, später freundlicher und meist trocken, die Höchstwerte bei 21 Grad. Der Sonntag bringt zunächst viel Sonne, später können auch wieder Wolken aufziehen und einzelne Schauer sind auch drin. Das Ganze bei maximal 22 Grad.
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1: In der Nacht kann es immer mal wieder noch einen Schauer geben. Die Temperaturen bei 17 bis 14 Grad. Morgen starten wir noch mit letzten Wolken, später freundlicher und meist trocken. Die Höchstwerte bei 21 Grad. Der Sonntag bringt zunächst viel Sonne, später können auch wieder Wolken aufziehen und einzelne Schauer sind auch drin. Das Ganze bei maximal 22 Grad.

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2: Ich bin Hendrik Daum. Die Serie der Sabotageakte auf Umspannwerke hat jetzt auch Sachsen erreicht. Nach Informationen der Bild wurden Spreng- oder Brandvorrichtungen an Freileitungen im Landkreis Görlitz und nördlich von Bautzen entdeckt. Die Polizei bestätigte einen Einsatz, wollte aber nicht näher darauf eingehen. Es wird nicht ausgeschlossen, dass die Sabotageakte in Sachsen und in Brandenburg auf das Konto eines Einzeltäters gehen. In einem Bekennerschreiben gibt er sich als militanter Kohlegegner aus. Er soll darin auch seine Anschlagsziele in der Lausitz genannt haben. Nachdem der Großteil der BSW-Abgeordneten in Thüringen inklusive ihrer Minister aus der Partei ausgetreten ist, hat CDU-Ministerpräsident Vogt versucht zu beruhigen. Die ehemaligen BSW-Politiker wollen die Regierung weiter unterstützen, so Vogt.
3: Wir stehen gemeinsam verlässlich für eine Politik. Die Menschen im Land müssen sich keine Sorgen machen. Wir kümmern uns um die Themen, die ihr Leben betreffen. Und gemeinsam stehen wir auch persönlich dafür ein, dass Thüringen vorankommt.
2: Die Ex-BSWler werfen Parteigründerin Sarah Wagenknecht vor, sie zu einem Spielball für die Wahl in Sachsen-Anhalt gemacht zu haben. In der Fußball-Bundesliga feiert Stuttgart einen Heimsieg. Der VfB hat am Abend mit 4:1 gegen Köln gewonnen. In der zweiten Liga gab es zweimal Unentschieden. Hannover und Karlsruhe trennten sich 2:2, genauso wie Bielefeld und St. Pauli. Bei der Basketball-Heim-WM hat das deutsche Nationalteam der Frauen einen schlechten Start erwischt. Zum Auftakt gab es in Berlin eine 53:83 Niederlage gegen Mitfavorit Spanien. Heute geht es gegen Japan.
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4: Bis zum Morgen kann es immer noch mal wieder regnen. Die Temperaturen liegen zwischen 17 und 14 Grad. In den Tag starten wir dann mit letzten Wolken. Später wird es aber freundlicher und auch meist trocken sein. Heute bei Höchstwerten um 21 Grad. Morgen zum Sonntag zunächst viel Sonne, später auch Wolken und ab und zu Schauer. Bei Maxiwerten um 22 Grad.

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3: Ich bin Hendrik Daum. Die Serie der Sabotageakte auf Umspannwerke hat jetzt auch Sachsen erreicht. Nach Informationen der Bild wurden Spreng- oder Brandvorrichtungen an Freileitungen im Landkreis Görlitz und nördlich von Bautzen entdeckt. Die Polizei bestätigte einen Einsatz, wollte aber nicht näher darauf eingehen. Es wird nicht ausgeschlossen, dass die Sabotageakte in Sachsen und in Brandenburg auf das Konto eines Einzeltäters gehen. In einem Bekennerschreiben gibt er sich als militanter Kohlegegner aus. Er soll darin auch seine Anschlagsziele in der Lausitz genannt haben. Hochspannung vor dem morgigen Sonntag. Dann wird in Sachsen-Anhalt ein neuer Landtag gewählt. In letzten Umfragen liegt die AfD weiter deutlich vor der CDU. Laut der Forschungsgruppe Wahlen im Auftrag des ZDF kommt die AfD auf 41%. Die CDU hofft auf eine weitere Amtszeit von Ministerpräsident Schulze und liegt unverändert bei 23%. Mehr von David Riemer.
4: Drittstärkste Kraft wird laut Umfrage die Linke mit gut 11%, dahinter SPD und Grüne mit 8,5 und 6%. AfD und CDU sind meilenweit voneinander entfernt. Die AfD könnte mit diesem Ergebnis aber nicht alleine regieren, sie wäre auf Koalitionspartner angewiesen. Eine Zusammenarbeit mit ihr haben die anderen Parteien im Vorfeld aber ausgeschlossen. Höchstwahrscheinlich wird es sehr schwierig, eine Landesregierung ohne die AfD zu bilden. Aber 26% der Befragten wissen noch nicht, wen sie am Sonntag wählen werden.
3: Das Ultimatum der Hackergruppe Rysida an den Berliner Senat ist abgelaufen. Die Erpresser haben die bei einem Cyberangriff auf die Berliner Verwaltung erbeuteten Daten jetzt online gestellt. Dem Sprecher des Chaos Computer Clubs Joachim Selzer zufolge sind darunter viele interne Daten, etwa zu Personal- oder Bauangelegenheiten. Die Hacker hatten Bitcoin im Wert von rund 2 Millionen Euro gefordert. Darauf ging der Senat aber nicht ein. In der Fußball-Bundesliga feiert Stuttgart einen Heimsieg. Der VfB hat am Abend mit 4:1 gegen Köln gewonnen. In der zweiten Liga gab es 2-mal Unentschieden. Hannover und Karlsruhe trennten sich 2:2, genauso wie Bielefeld und St. Pauli. Bei der Basketball-Heim-WM hat das deutsche Nationalteam der Frauen einen schlechten Start erwischt. Zum Auftakt gab es in Berlin eine 53:83 Niederlage gegen Mitfavorit Spanien. Heute geht es dann gegen Japan.
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5: Bis zum Morgen kann es immer noch mal wieder regnen. Die Temperaturen liegen zwischen 17 und 14 Grad. In den Tag starten wir dann mit letzten Wolken. Später wird es aber freundlicher und auch meist trocken sein. Heute bei Höchstwerten um 21 Grad. Morgen zum Sonntag zunächst viel Sonne, später auch Wolken und ab und zu Schauer. Bei Maxi-Werten um 22 Grad. 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
1: 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Ihr kennt Elvis, ihr kennt Prince, ihr kennt Helmut Kohl, ihr kennt Heino. Stopp, aber es gibt einen, den kennt ihr noch nicht. Seid ihr heiß drauf? Yeah. Hier kommt Elvis.

Das sage ich euch später. Erstmal ein Solo. Paul.

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